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1: 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Es ist 3 Uhr. 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
3: Ich bin Christian Lang. Nach dem Drohnenanschlag auf den Flughafen Leipzig-Halle Anfang August haben die Ermittler offenbar zwei Tatverdächtige identifiziert. Nach Recherchen von NDR, WDR und Süddeutscher Zeitung handelt es sich um einen gebürtigen Russen mit lettischem Pass und einen Mann aus Belarus mit russischem Pass. Die Männer sollen Verbindungen zum russischen Geheimdienst haben. Nach dem Angriff auf das Stromnetz in Südbrandenburg gehen die Ermittler und auch NRW-Innenminister Herbert Reul davon aus, dass auch die Störung an einem Umspannwerk in Bergheim bei Köln auf verfassungsfeindliche Sabotage zurückgeht. An beiden Orten sind Abschussvorrichtungen und Pyrotechnik gefunden worden. Reul sagte am Abend im ZDF:
4: Na, mittlerweile sind wir relativ sicher, dass es viele Parallelen gibt. Zum Beispiel die Abschussvorrichtungen, die wir gesehen haben, die ja wahrscheinlich dazu geführt haben, dass man die Kabel über das Überspannungsnetz geschickt hat, ist so ähnlich gelaufen. Also es spricht vieles dafür, dass es kein Zufall ist, dass beide Ereignisse an diesen Tagen stattfinden.
3: Der Geldbeutel an der Tankstelle, der muss immer weiter aufgemacht werden. Die Benzinpreise in Deutschland steigen und steigen. Laut ADAC ist Super E10 innerhalb einer Woche im Schnitt um 2,8 Cent je Liter teurer geworden. Diesel wurde im Schnitt mit 1,6 Cent günstiger. Trotz gestiegener Rohölpreise infolge des Iran-Konflikts hält der ADAC die Preispolitik der Mineralölkonzerne für nicht nachvollziehbar. Insgesamt sei das Preisniveau zu hoch. Die Dresdner Verkehrsbetriebe stehen vor einem Personalproblem und suchen jetzt Busfahrer, vor allem sogenannte Quereinsteiger. Eigentlich stellt das Unternehmen derzeit kaum neue Mitarbeiter ein, weil gespart werden muss. Allerdings gehen einige ältere Kollegen in den Ruhestand, sodass jetzt doch wieder Busfahrer gesucht werden. Anke Wolf berichtet.
5: Wer ans Steuer will, sollte mindestens 21 Jahre alt sein, gutes Deutsch sprechen und einen Autoführerschein haben. Außerdem verlangen die DVB ein makelloses polizeiliches Führungszeugnis und die gesundheitliche Eignung zur Personenbeförderung. Freundliche Kommunikation ist eine weitere Voraussetzung. Auch sollte man keine Angst vor Kontakten mit Fahrgästen haben. Geschlecht oder erlernter Beruf spielen dagegen keine Rolle. Wer noch keinen Busführerschein besitzt, kann die Fahrschule bei den DVB besuchen.
3: Eine Runde weiter. Der FC Bayern hat nach Startschwierigkeiten doch noch souverän gegen Zweitligisten Osnabrück mit 4:1 gewonnen. Münchens Trainer Vincent Kompany nach dem Spiel bei Sky.
6: Wenn einer mich gesagt hätte, dass er dann von dieser Distanz schießt und es geht so rein, dann hätte ich auch gesagt, das passiert dann nie. Das ist jetzt Pokalspiel und danach mussten wir dem Spiel kommen, auswärts in Osnabrück, und das haben wir gemacht.
3: Am Samstag wird die zweite Pokalrunde ausgelost.
1: Das Sachsenwetter.
7: Tiefsttemperaturen zwischen 14 und 8 Grad. Heute im Laufe des Tages wechselhaft mit Schauern, frischer Westwind, maximal 24 Grad. Morgen anfangs Regen, später lockert's auf bis 26 Grad. Weiterhin windig.

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2: 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Es ist 4 Uhr. 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
13: Ich bin Christian Lang. Nach den Angriffen auf das Stromnetz in Brandenburg und NRW fordert der Bundesverband der erneuerbaren Energien ein Backup-Notfallsystem für ganz Deutschland. Präsidentin Heinen-Esser sagte der Rheinischen Post, einen vollständigen

Schutz vor solchen Attacken gäbe es zwar nicht, die Auswirkungen ließen sich durch eine andere Aufstellung der Energieversorgung verringern. Bioenergie, Wasserkraft und Batteriespeicher könnten etwa ohne externe Stromversorgung schnell wieder hochgefahren werden. Ein paar Tage vor der Landtagswahl kommt Bundeskanzler Merz heute zum Wahlkampf nach Sachsen-Anhalt. Im Chemiewerk Infraleuna in Leuna nimmt er an einem Rundgang und einer Diskussion mit Ministerpräsident und CDU-Spitzenkandidat Sven Schulze

0: Polen beraten heute in Weimar über gemeinsame Antworten auf aktuelle internationale Krisen. Laut Auswärtigem Amt steht eine breite Themenpalette auf der Tagesordnung. Es geht unter anderem über die Lage im Nahen und Mittleren Osten bis hin zur EU-Erweiterung und einer Reform der EU-Außenpolitik. Die Dresdner Verkehrsbetriebe stehen vor einem Personalproblem und suchen jetzt Busfahrer, vor allem sogenannte Quereinsteiger. Eigentlich stellt das Unternehmen derzeit kaum neue Mitarbeiter ein, weil gespart werden muss. Allerdings gehen einige ältere Kollegen in den Ruhestand, sodass jetzt doch wieder Busfahrer gesucht werden. Anke Wolf berichtet.
1: Wer ans Steuer will, sollte mindestens 21 Jahre alt sein, gutes Deutsch sprechen und einen Autoführerschein haben. Außerdem verlangen die DVB ein makelloses polizeiliches Führungszeugnis und die gesundheitliche Eignung zur Personenbeförderung. Freundliche Kommunikation ist eine weitere Voraussetzung. Auch sollte man keine Angst vor Kontakten mit Fahrgästen haben. Geschlecht oder erlernter Beruf spielen dagegen keine Rolle. Wer noch keinen Busführerschein besitzt, kann die Fahrschule bei den DVB besuchen.
0: Die Fußballer des FC Bayern haben ihre Aufgabe in der ersten Runde des DFB-Pokals souverän gelöst. Der Titelverteidiger aus München gewann beim Zweitligisten VfL Osnabrück mit 4:1. Moritz Einzel berichtet.
2: Den besseren Start in dieses Spiel erwischte Osnabrück. Meißner zog einfach mal aus rund 30 Metern ab und traf in den Winkel. Da konnte Obig im Bayern-Tor nur hinterher gucken. Die Bayern ließen sich aber nicht beirren. Kane traf zum Ausgleich. Bischoff brachte die Bayern in Führung. Nach der Pause Olisse mit der Entscheidung und nochmal Kane per Elfmeter besorgte den 4:1 Endstand. Der FC Bayern in der zweiten Pokalrunde. Osnabrück ist raus nach respektabler Leistung.
3: Das Sachsenwetter.
4: Tiefsttemperaturen zwischen 14 und 8 Grad. Heute im Laufe des Tages wechselhaft, mit Schauern, frischer Westwind, maximal 24 Grad. Morgen anfangs Regen, später lockert's auf, bis 26 Grad. Weiterhin windig.

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12: Ich bin Christian Lang, guten Morgen. Nach dem Drohnenanschlag auf den Flughafen Leipzig-Halle Anfang August haben die Ermittler offenbar zwei Tatverdächtige identifiziert. Nach Recherchen von NDR, WDR und Süddeutscher Zeitung handelt es sich um einen gebürtigen Russen mit lettischem Pass und einen Mann aus Belarus mit russischem Pass. Die Männer sollen Verbindungen zum russischen Geheimdienst haben. Die SPD-Bundestagsfraktion geht in Klausur. Sie will heute und morgen unter anderem über Veränderungen in der Arbeitswelt durch KI und neue Technologien beraten. Mit dabei Harpe Kerkeling mit einem Vortrag. Uli Reitinger.
13: Sein Vortrag zur SPD-Klausur trägt den Titel »Alles Ansichtssache, wo die Toleranz in einer Demokratie ihre Grenzen hat und worauf es jetzt ankommt«. Mit Spannung wird erwartet, ob die Fraktion in ihrer Klausur klar Position bezieht zur geplanten Abschaffung der Rente mit 63 und zur zukünftigen Attestpflicht ab dem ersten Krankheitstag. Zwei Regierungsvorhaben, die die SPD bislang mitträgt, aber wohl gerne kippen würde.
12: Mit einem neuen Kita-Gesetz will die Bundesregierung die frühkindliche Bildung verbessern. Bei jedem Kind soll spätestens im Alter von 4 Jahren der Sprach- und Entwicklungsstand überprüft werden. Das hat das Kabinett beschlossen. Bei Bedarf werden die Kinder dann gefördert, damit der Start in der Grundschule besser klappt. Der Bundestag muss noch zustimmen. George Clooney ist bei den Filmfestspielen in Venedig für sein Lebenswerk ausgezeichnet worden. Schauspielkollegin Laura Dern hat ihn bei ihrer Laudatio als herausragenden Filmemacher gewürdigt. Uns wurde eine Legende geschenkt, so Dern. Sein alter Freund Brad Pitt hat Clooney mit einem alten Stück Gouda-Käse verglichen. Beide gut gereift. Eine Runde weiter. Der FC Bayern hat nach Startschwierigkeiten doch noch souverän gegen Zweitligisten Osnabrück mit 4:1 gewonnen. Münchens Trainer Vincent Kompany nach dem Spiel bei Sky.
14: Wenn einer mich gesagt hätte, dass er dann von dieser Distanz schießt und es geht so rein, dann hätte ich auch gesagt, das passiert dann nie. Das ist jetzt Pokalspiel und danach mussten wir dem Spiel kommen, auswärts in Osnabrück, und das haben wir gemacht.
12: Am Samstag wird die zweite Pokalrunde ausgelost.
15: Samstag wird die zweite Pokalrunde ausgelost und Katja Möckel hat schon mal das Wetter ausgelost, ja, für heute.
16: Für diesen Donnerstag, der startet ruhig und nur locker bewölkt bei aktuell 13 Grad zwischen Dresden, Chemnitz und auch Leipzig. Tagsüber gibt es dann erstmal Sonne, zum Nachmittag sind ein paar mehr Wolken unterwegs, eventuell auch mit etwas Regen. Die Höchstwerte liegen bei 25 Grad.
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15: Und die Autobahn A9 muss weiter gesperrt sein seit gestern Abend Richtung Berlin. Zwischen dem Schkeuditzer Kreuz und Halle laufen weiter Bergungsarbeiten. Da ist die Umleitung über die A14 und dann die B100 Richtung Bitterfeld, damit sie wieder raufkommen auf die A9. Die A8 und

0: Weiß ich auch schon verstopft. Zwischen der Landesgrenze und Rippachtal dauert es ein paar Minuten länger, 1 Kilometer Stau Richtung Halle. A72, Zwickau Richtung Chemnitz, zwischen Rottluff und Chemnitz liegen mehrere Steine auf der Fahrbahn. Und Achtung, in Dresden, die Niederwarter Brücke, wenn Sie rüberfahren nach Radebeul, da hat es einen Wildunfall gerade gegeben.
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0: Merkel. Machen wir die schöne Musik jetzt?
2: Ja, dafür sind wir ja da, ne?
0: Der erste Zahnputz-Hit des Morgens kommt von Maggie Reilly und Mike Oldfield.
2: Ja, guten Morgen.

0: munter werden mit Musik von Elton John nach einem für viele langen Fußballabend. Wer vielleicht das Finale vom DFB-Pokal, dann das letzte noch ausstehende Spiel vor der ersten Runde gesehen hat gestern. Trotzdem guten Morgen bei Radio RTL um 17:45.
1: Das Finale?
0: Nein, das letzte Spiel, sagt man auch, das ist das Finale in dem Fall. Von der
1: ersten Runde.
0: Bayern, ja. Nachholspiel.
1: Ja, der Bayern wer?
0: Gegen Osnabrück, so. Am Ende dann 4-1, klar.
1: Ach, okay.
0: So, die Themen des Morgens sind vielfältig, deswegen überlassen wir den Kollegen jetzt mal den ersten Gedanken, den wir mit in den Tag nehmen.
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3: Schauen Sie sich eigentlich gern Fotos an? Gerade jetzt, wenn es so draußen kalt, regnerisch und dunkel wird, da sitzen wir oft vor unserem Computer und schwelgen in Erinnerungen. Die Kinder sind mittlerweile kräftig gewachsen, aber die Babyfotos, ja, die sind doch zuckersüß. Viele Fotos befinden sich bei uns auch auf dem Handy. Und mein Mann, der scherzt oft darüber, dass unsere Kinder vermutlich mal ihre gesamte Kindheit anhand der vielen Bilder nachvollziehen können. Das war früher anders. Meine Großeltern zum Beispiel, die haben noch richtige Alben. Die schwarz-weißen Fotos sind so sorgsam eingeklebt und jedes Bild und all die Geschichten darum sind so wertvoll, weil es davon nicht so viele gibt. Ich blättere gern darin. Aber es ist auch egal, ob digital oder ganz klassisch. Fotos erzählen uns etwas. Sie halten die schönen Momente fest und wir können uns erinnern und verbringen Zeit miteinander. Eines der wohl wertvollsten Geschenke. Und wir denken vielleicht auch an die Menschen, die bereits vor uns gegangen sind. Vielleicht nehmen sie sich einfach mal wieder dafür Zeit. Und es heißt ja auch, solange wir uns erinnern, geht nichts verloren. Ich wünsche Ihnen noch eine schöne restliche Woche.
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0: Guten Morgen bei Radio RTL und auf der 38 erfahren wir gerade, brauchst du Geduld wie ein Schwein, wenn du jetzt da lang musst Richtung Halle zwischen Lützen und Kreuz-Rippachtal. In der Baustelle ist ein Auto liegen geblieben, offensichtlich so blöd, dass da niemand mehr vorbeikommt, das ist jetzt voll gesperrt zwischen Lützen und Rippachtal, die A38 Richtung Halle.
1: Was willst du denn da machen, ne?
0: Ruhig bleiben. Wir spielen jetzt Musik und zwar, wer weiß noch, wer die Sandy in Grease gespielt hat, die Musical damals mit John Travolta.
1: Du stellst Fragen um die Uhrzeit.
0: Olivia Newton-John.
1: Ach, stimmt, ja.
0: Und dann die große Disco-Welle los. Das ist Xanadu auf Hitradio RTL.

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1: Mit Stella Stürmer einen schönen guten Morgen. Nach dem Drohnenangriff auf den Flughafen Leipzig-Halle haben Ermittler zwei Tatverdächtige identifiziert. Die Bundesregierung macht offiziell Russland für den Vorfall verantwortlich. Nach zweijähriger Bauzeit ist die Bahnstrecke zwischen Nossen und Meißen wieder für den Güterverkehr befahrbar. Mit der Investition von 5,2 Millionen Euro soll langfristig auch wieder Personenverkehr auf der Strecke ermöglicht werden. Künftige Hitzesommer könnten in Chemnitz zu einem ernsthaften Problem werden. Nach Aussage der Stadtverwaltung ist derzeit keine einzige kommunale Schule oder Kindertagesstätte klimatisiert. Dafür fehlt schlicht das Geld. Kurz vor der Landtagswahl kommt Bundeskanzler Merz heute zum Wahlkampf nach Sachsen-Anhalt. Im Chemiewerk in Leuna nimmt er an einem Rundgang und einer Diskussion mit Ministerpräsident und CDU-Spitzenkandidat Sven Schulze teil. Anschließend ist ein Pressestatement geplant. Die Fußballer des FC Bayern haben ihre Aufgabe in der ersten Runde des DFB-Pokals souverän gelöst. Der Titelverteidiger aus München gewann beim Zweitligisten VfL Osnabrück mit 4:1.
2: Und das Katja Möckel-Wetter auch souverän.
3: Ja, das tut nicht weh und es bleibt auch heute relativ ruhig. Wir haben aktuell Frühwerte so zwischen 10 und 15 Grad. Erst ist die Sonne gut am Start. Im Laufe des Tages kommen ein paar Wolken hinzu. Hier und da kann es ein bisschen regnen, wenn überhaupt, vorwiegend erstmal in den Bergen. Ansonsten bleibt es im Flachland meist trocken. Die Höchstwerte heute sind um die 25 Grad.
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2: Und die A38 gesperrt Richtung Halle zwischen Lützen und Rippachtal in der Baustelle, weil da ein Auto kaputt liegen geblieben ist. Auch die A9 gesperrt Richtung Berlin zwischen Schkeuditzer Kreuz und Halle kommen sie nicht durch. Umleitung über die A14 und die B100 dann Richtung Bitterfeld. Und das war's. Nein, A14 noch. Aktuelle Meldung A14 Richtung Leipzig zwischen Grimma und Klinger. Defekter LKW auf der Standspur. Da wird Rad gewechselt auf der Fahrbahnseite.
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2: Ja, willkommen im Sender. Der wieder niegelnagelneue Simson S51 verschenkt.
3: Ja, ich hoffe, Sie sind schon angemeldet.
2: Oder haben Sie unsere App noch gar nicht runtergeladen, die kostenfreie? Dann wäre das doch mal eine gute Tat.
3: Eine gute Maßnahme, ja.
2: An diesem Morgen. Wir belohnen das jetzt auch mit Musik von Fergal Sharkey. Kommen Sie gut in diesen Donnerstag. Good Heart.

0: Fritz Snap.
1: Guten Morgen um 5.41 Uhr, das ist Hitradio RTL. Mhm. Und wie fühlt er sich denn an, dieser Donnerstag?
0: Donnerstag, gut.
1: Ja, wunderbar, bei Ihnen hoffentlich auch, alles in Ordnung. Worüber reden die Leute?
0: Ich weiß nicht, was deine Nachbarn sagen.
1: Soll ich dich mal ärgern?
0: Wieso?
1: Mit einem Satz, mit einer Frage?
0: Ja.
1: Passt dein Dirndl noch?
0: Ja. Wieso?
1: Na, da kann man doch ganz schön ins Fettnäpfel treten mit der Frage. Schatz, passt eigentlich dein Dirndl noch vom letzten
0: Jahr? Das ist doch vorstellbar.
1: Ach so. Das ist schön.
0: Hast du noch nie eine Frau in ihr Dirndl gebracht?
1: Rein nicht, aber raus.
0: Ach so. Da weißt du doch selber, dass das vorstellbar ist.
1: Da habe ich nicht drauf geachtet, es war dunkel. So, wir belieben zu scherzen. Wir dürfen nicht vergessen, heute diesen Josef Hess, den ich persönlich nicht kenne, den Dresdner Extremsportler zu grüßen, der ja wirklich ein Meisterwerk vollbracht hat. Der ist ja in 60 Tagen, ist ja die komplette Donau von Ulm Richtung Rumänien ins Delta runter durchschwommen.
0: Ja.
1: Ich weiß jetzt nicht genau, für welchen guten Zweck der das gemacht hat, aber wahrscheinlich hängt ja immer irgendwas dahinter, irgendeine große Aktion. Wüsstest du es?
0: Eine persönliche Challenge wahrscheinlich.
1: Stark, das ist schon stark. Wobei das sicherlich eine besondere Herausforderung war, jetzt gerade in diesem Sommer, wo so viel Niedrigwasser war,
0: ja, da überhaupt
1: durchschwimmen zu können. So, was betreibt noch die Leute um? Ach, hast du gehört, was wieder knapp ist im Supermarkt? Nee. Es ist nicht das Toilettenpapier,
0: sondern
1: Sardinen.
0: Sardinen.
1: Haben sie gemeldet werden. Hast du in deinem Leben jemals Sardinen gekauft im Supermarkt?
0: Nee, die esse ich eigentlich nur im Urlaub. Aber nee, gekauft habe ich die zu Hause noch nicht.
1: Immer, wie machst du die fertig? Ich für Sardinen, damit kann ich gar nichts anfangen. Wie isst man die? Einfach roh oder was? Aus Brot?
0: Ja, die sind doch in Öl eingelegt.
1: Deswegen frage ich ja.
0: Ja, die kannst du so snacken. Wie Chips oder sowas.
1: Gut. Die müssen wir, naja.
0: Das ist ein bisschen, da weißt schon, wie die Sardine aussieht,
1: klingt
0: oder?
1: Ein bisschen lang, ja, ist schon klar. So wie kleine Sprotten, aber ein bisschen, klingt ein bisschen langweilig.
0: Ja, schmeckt aber gut.
1: Dann werden wir das probieren, wenn es wieder welche gibt. Allein deswegen ist es ja wichtig. Und dann habe ich aufgeschnappt, die Zahl des Tages ist die 9173. Mhm. So viel Tonnen Gold haben wir Deutsche
0: zu Hause im Tresor.
1: Im Privathaushalt.
0: Ja.
1: Wie viel davon hast du?
0: Hatte bestimmt hier der ein oder andere so eine Unze da irgendwie liegen, oder? Du nicht. Hast du überhaupt ein Tresor? Ist bei dir überhaupt was zu holen?
1: Nein, lieber Räuber, es ist nichts zu holen. Hinter dem Bild ist kein Tresor.
0: Hast du dir schon mal Gedanken gemacht, Gold zu lagern? Ja, also nicht, dass ich jetzt welches hätte, aber...
1: In jungen Jahren habe ich wirklich mal so einen Goldsparplan, so 100 Euro im Monat, aber irgendwann kam dann das erste Kind und man brauchte Geld.
0: Nee, das geht doch nicht um den Sparplan, das geht um die Unze, die du zu Hause liegen hast, hier.
1: Dann schläft man ruhiger oder was?
0: Wieso schläft man da ruhiger?
1: Na, wenn
0: Geld ist doch wie ein Wertbaustein, den du zu Hause hast. Weißt du, wie ich meine?
1: Nee.
0: Die einen haben ETFs und die anderen haben irgendwo ein Sparbuch unterm Kopfkissen liegen und die anderen halt eine Unze im Tresor oder mehrere Unzen im Tresor.
1: Mit einer Unze kommst du nicht weit. Hast du eigentlich echt...
0: Naja, aber ich glaube, der Wert liegt jetzt bei über 3.000 Euro pro Unze. Ist schon...
1: Ist das so, ja? Naja, ja. Dann... Investiert in Gold.
0: Fischi kennt sich nicht aus. Nee.
1: Hast du denn eigentlich richtig echten Gold...
0: Schmuck?
1: Ja, Goldschmuck. Ja, oder auch das ist das alles nur Dublé.
0: Gold ist auch nicht so meine Farbe, weißt du?
1: Ach so. Mhm. Na gut, wir wünschen Ihnen auf jeden Fall einen goldenen 3. September 2026 jetzt mit Musik von den Bad Boys Blue. Guten Morgen bei Hitradio RTL. Mhm.

5.51 Uhr. Guten Morgen, Welt Radio RTL. Wir wünschen Ihnen ein gutes Fertigmachen für den Tag mit Musik von Cyndi Lauper. Und die Silvia hat gerade einen Blitzer durchgegeben. In Gehlenau stehen sie nämlich am Ortseingang, wenn sie von Herold reinkommen. Silvi, hab lieben Dank, dass du mithilfst, dass alle gut informiert sind.

0: Einen schönen guten Morgen, oder ist schön zu viel verlangt?
1: Ach, schön. Schöne Musik haben wir hier bei Hitradio RTL. Die lenkt ein bisschen ab, weil ich will ja nicht ins Wespennest stechen und Sie schon um diese Uhrzeit wieder Körre machen, aber fahren Sie heute Morgen lieber nicht an der Tankstelle lang. Wenn Sie nicht unbedingt, müssen die Spritpreise wieder utopisch. Und ich bin gespannt, wann die ersten Tankstellenblockaden kommen und Leute dann auch nicht mehr auf Arbeit fahren aus reinem Protest. Ja, Tankstellenpreise. Ist auch ein Thema übrigens gleich hier. 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
4: Mit Stella Stürmer einen schönen guten Morgen. Der Geldbeutel an der Tankstelle muss

immer weiter aufgemacht werden. Die Benzinpreise steigen und steigen. Laut ADAC ist Super E10 innerhalb einer Woche im Schnitt um 2,8 Cent je Liter teurer geworden. Trotz gestiegener Rohölpreise infolge des Iran-Konflikts hält der ADAC die Preispolitik der Mineralölkonzerne für nicht nachvollziehbar. Insgesamt sei das Preisniveau zu hoch. Knapp einen Monat nach dem Drohnenanschlag auf den Flughafen Leipzig-Halle haben

0: identifiziert. Nach Informationen von SZ, NDR und WDR handelt es sich um einen gebürtigen Russen mit lettischem Pass und einen Mann aus Belarus mit russischem Pass. Schon am Dienstag hatte die Bundesregierung offiziell Russland für den Vorfall verantwortlich gemacht. Das Thema Drohnenabwehr war gestern auch Thema beim Treffen der EU-Außenminister. Künftige Hitzesommer könnten in Chemnitz zu einem ernsthaften Problem werden. Ein spezieller Aktionsplan kann nicht erstellt werden, weil dafür das Personal fehlt. Die Einzelheiten von Lutz Escher.
1: Nach Aussage der Stadtverwaltung ist derzeit keine einzige kommunale Schule oder Kindertagesstätte klimatisiert. Das ist auch in Zukunft nicht geplant, weil dafür kein Geld da ist. Für Menschen, die sich an heißen Tagen abkühlen wollen, gibt es zwar eine Übersicht öffentlicher Gebäude, allerdings nur als interaktive Online-Karte. Die Stadt selbst stellt nach eigener Aussage keine gekühlten Räume zur Verfügung. Angesichts der extremen Hitzetage in diesem Jahr sieht das Gesundheitsamt hier jedoch Handlungsbedarf. Dazu müsse aber zunächst geprüft werden, wo man hierfür das Personal hernimmt.
0: Die Fußballer des FC Bayern haben ihre Aufgabe in der ersten Runde des DFB-Pokals souverän gelöst. Der Titelverteidiger aus München gewann beim Zweitligisten VfL Osnabrück mit 4:1. Moritz Einzel berichtet aus München.
2: Den besseren Start in dieses Spiel erwischte Osnabrück. Meißner zog einfach mal aus rund 30 Metern ab und traf in den Winkel. Da konnte Obig im Bayern-Tor nur hinterher gucken. Die Bayern ließen sich aber nicht beirren. Kane traf zum Ausgleich. Bischoff brachte die Bayern in Führung. Nach der Pause Olise mit der Entscheidung und nochmal Kane per Elfmeter besorgte den 4:1 Endstand. Der FC Bayern in der zweiten Pokalrunde. Osnabrück ist raus nach respektabler Leistung.
3: Und bitte denn das Wetter heute auch eine respektable Leistung?
4: Oh, es ist relativ ruhig und nur locker bewölkt, also sind kaum Wolken unterwegs bei aktuell 13 Grad. Rund um Lommatzsch 13 haben wir aktuell rund Freiberg und 14 Grad sind es in Bad Düben. Tagsüber gibt es dann erstmal Sonne, also es geht hübsch los. Zum Nachmittag dann ein paar mehr Wolken, eventuell auch mit etwas Regen. Ansonsten, ja, die Höchstwerte bei sommerlichen 25 Grad.
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3: Und die Autobahn A9 Richtung Berlin weiter voll gesperrt wegen der Bergungsarbeiten zwischen dem Schkeuditzer Kreuz und Halle. Umleitung über die A14 und dann die B100 Richtung Bitterfeld. Die A38 dafür Richtung Halle nicht mehr voll gesperrt, aber in der Baustelle noch Stau zwischen Lützen und Rippachtal. Und ganz wichtig, A14 Richtung Leipzig zwischen Grimma und Klinger. Kaputter LKW auf der Standspur, da wird Rad gewechselt auf der Fahrbahnseite.
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3: So, jetzt müssen wir uns entscheiden. Packen wir die Arbeitstasche, gehen zur Arbeit oder packen wir gleich den Koffer und wandern aus? Ich schlage Schweden vor. Aktueller Dieselpreis dort 1,80 Euro.
4: Na, das geht ja noch.
3: Auswandern?
4: Na, nach Schweden, da bin ich mir nicht so sicher.
3: Heute gehen wir nochmal auf Arbeit mit Musik von den Eurythmics.

0: munter werden mit John Bon Jovi um 6:12.
1: Ja, und haben Sie eigentlich eine Lieblingsautobahn?
2: Die A4, die A14, die A38. Jetzt wunderbar mit den vielen Baustellen, aber alles gut.
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1: Ja, jeden Tag schrubben wir etliche Kilometer zur Arbeit und auch Jens Bunzel aus Görlitz. 183 Kilometer Arbeitsweg hat er. Denn Jens fährt jeden Tag nach Leipzig. Und ist Jens aus Görlitz die Person mit dem längsten Arbeitsweg? Sie haben ja gehört, dafür gibt es 500 Euro Rekordprämie in dieser Woche hier von uns. Und Jens ist wirklich gut dabei.
2: Das Faszinierende ist, das Gehirn gewöhnt sich ja an die Strecke. Und manchmal weiß ich nicht wirklich, wie ich nach Hause gekommen bin, weil das Telefonieren ja eine Hauptaufgabe bei mir während der Autofahrt ist. Von daher steige ich manchmal zu Hause ein und denke, du bist bald nach Hause gekommen.
0: Pass gut auf.
1: Du. 183 Kilometer.
0: Du musst sagen, das ist eine Tour, nur ja, eine Fahrt.
1: Wer kommt da drüber? Luftlinie einfach mal ausrechnen, bei uns im Netz und auch anmelden. Wie gesagt, es geht um 500 Euro.
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0: Wonderful Life. Besser als das Original, dank Purple Disco Machine. Guten Morgen bei Hitradio RTL.
1: Moinsen.
0: Nehmen Sie denn um diese Uhrzeit im Bad für die Haare eine Bürste oder einen Kamm? Wir nehmen jetzt einen Kamm.
1: Ja, weil die Sandra Krümling aus Gera fragt, woher kommt der Spruch, dass alles über einen Kamm geschoren wird? Also warum werden da sprichwörtlich keine Unterschiede gemacht? Weiß unser helles Köpfchen Matthias Drahim.
2: Aha, in 30 Sekunden.
3: Gehen wir ein Stück zurück. Die alten Germanen, die waren stolz wie Bolle auf ihre langen Haare und vollen Bärte. Und so war es auch eine übliche und schlimme Strafe für Verbrecher, dass der Kopf kahl geschoren wurde. Leider wurde aber auch auf die Leute mit dem Finger gezeigt, die aus anderen Gründen keine Wolle mehr auf der Rübe hatten. Auch die Ärmsten mit Haarausfall wurden dann den geschorenen Verbrechern gleichgestellt. Ohne Unterschied. Beim Thema Wolle kommen wir gleich noch auf einen anderen Aspekt. Zum Schafescheren gab es schon immer unterschiedliche Kämme. Je nachdem, wie filzig oder fein die Wolle war. Der klassische Barbier hat aber früher nur einen Kamm sowohl für den Bart als auch für das Haupthaar benutzt, was

0: Schafen sinnvoll schien, machte da wohl keinen Unterschied. Es wurde alles über einen Kamm geschoren.
1: Das ist wirklich sehr interessant.
2: Übrigens, ich komme mit meinem Kamm nicht mehr durch meine Haare, ne?
1: Geht nur mit Bürste.
2: So viel Fitz.
1: Man sieht's aber nicht.

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1: 3. September 2026, heute ist Skyscraper Day, also Wolkenkratzertag.
2: Da was?
1: Winken wir jetzt mal zum hier Uni-Riesen nach Leipzig.
2: Ja, das stimmt.
1: In die oberste Etage auf 142,5 Meter. Und sagen guten Morgen, nach der Werbung die Themen des Tages hier bei Hitradio RTL aktuell 6:30.
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15: Mit Stella Stürmer einen schönen guten Morgen. 2 Jahre nach dem Einsturz der Dresdner Carola-Brücke soll heute die Entscheidung über einen Neubau getroffen werden. Der Stadtrat stimmt darüber ab, welche der 4 Entwürfe umgesetzt wird. Über Vorgaben und Details hatten die Architekturbüros bis zuletzt gestritten. Die SPD-Bundestagsfraktion

0: Die Fraktion geht in Klausur. Sie will heute und morgen unter anderem über Veränderungen in der Arbeitswelt durch KI und neue Technologien beraten. Mit dabei ist Harpe Kerkeling mit einem Vortrag. Die Außenminister von Deutschland, Frankreich und Polen beraten heute in Weimar über gemeinsame Antworten auf aktuelle internationale Krisen. Laut Auswärtigem Amt steht eine breite Themenplatte auf der Tagesordnung. Es geht unter anderem über die Lage im Nahen und Mittleren Osten bis hin zur EU-Erweiterung und einer Reform der EU-Außenpolitik. Die Köhlerhütte in Waschleite ist erneut mit dem Gästeliebling 2026 geehrt worden. Laut Landestourismusverband verbindet die Köhlerhütte Fürstenbrunn Tradition, Regionalität und modernen Komfort auf besondere Weise.
1: Das haben sie eben gemeinsam, die Köhlerhütte und die Katja Möckel.
2: Ja, Glückwunsch.
1: Gästeliebling, die Köhlerhütte, und Katja ist ja Hörerliebling. Mit dem Wetter.
2: Dankeschön. Ja, und wir grüßen ins schöne Erzgebirge. Immer eine Reise wert. Da sind übrigens auch die Sixpacks zu Gast morgen in Oelsnitz. Da wird es richtig heiß und erotisch.
1: Ist das sowas wie die Chippendales damals?
2: Naja, halt nacksche Männer tanzend auf der Bühne. Schön. Erotisch. Das Thermometer heute früh dagegen nur leicht unterkühlt mit 10 Grad in den Bergen und 15 im Flachland. Die Sonne ist anfangs wieder gut am Start heute. Später dann mehr Wolken und eventuell ein paar Schauer bei maximal 25 Grad. Jetzt war ich kurz durcheinander.
1: Ja,
2: ich hatte Bilder im Kopf.
1: Sie greift ja förmlich. Hat noch jemand eine Karte? Das nehmt sie doch mal mit. Sie hat lange nichts Abenteuerliches mehr erlebt, offensichtlich.
2: Was?
1: Das klang so.
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1: So, gebe gleich die Handynummer raus. Vorher noch der Blick auf die Straßen, die A14 Richtung Leipzig. Da steht ein kaputter Laster zwischen Klinger und Grimma. Wird Rad gewechselt auf der Fahrbahnseite. Die A9 weiter Richtung Berlin seit gestern Abend voll gesperrt wegen der Bergungsarbeiten zwischen dem Schkeuditzer Kreuz und Halle. Und der Blitzer steht in Gehlenau, Ortseingang, wenn Sie von Herold reinfahren.
3: 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Guten Morgen bei Hitradio RTL mit Uwe Fischer
1: und Katja Möckel. So, morgen Gäste zu den nackten Männern, aber...
2: Man kann ja mal gucken, gegessen wird zu Hause.
1: Wo sind die Sixpacks?
2: In der Stadthalle, in Oelsnitz.
1: Könnt ihr gerne ihr Weiber morgen Abend hingehen. Übermorgen treffen wir uns
2: morgen
1: dann
2: wieder, aber
1: trotzdem in der Linde in Leubnitz. Nicht vergessen.
2: Ausverkauft, es gibt keine Tickets mehr.
1: Na, ist ja schön, da begrüße ich jetzt mal alle, die schon Tickets haben.
2: Och Mann.
1: Und die nächste Fatsche kommt dann bestimmt Rambazamba in der Pampa, machen wir jeden Monat. Guten Morgen jetzt mit Boney M.

0: ist 6.41 Uhr.
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0: Das Vogtland steigt jetzt ins Rennen mit ein. Aus Magdeburg-Kirchen ist der Ulrich Knüpfer zugeschaltet.
2: Und heute gibt es eine Frage. Guten Morgen, Uli. Aus Uwes Lieblingsrubrik.
0: Ich und mein Körper.
2: Nee, Essen. Es geht um die größte jemals gekochte Portion Erbsensuppe. Wie viel Liter wurden dabei in einem einzigen Topf zubereitet? Schätzt mal bitte.
0: War das eine Gulaschkanone oder noch größer? Uli, hast du gedient jemals Gulaschkanone gekocht?
3: Ja, ich war bei zwei Armeen. Ich war ja DDR und Bundeswehr. Also, aber so einen großen Topf kann ich mir jetzt gar nicht vorstellen.
2: Ich wiederhole
3: 800 Liter.
2: Ich wiederhole nochmal die Frage. Wie viel Liter Erbsensuppe wurden in einem einzigen Topf zubereitet? Die größte jemals gekochte Portion.
0: Du sagst 800 Liter.
3: Ja.
0: Dann sage ich 2000.
2: Steht in meinem Kalender heute übrigens, die Erbsensuppe.
0: Habe ich ein schönes Rezept.
2: Und die größte jemals gekochte Portion wurde zubereitet in der Schweiz und das waren genau 5300 Liter.
0: Weiß man auch, warum die das gemacht haben?
2: Warum? Bei dem Festival.
0: Wenn die jungen Leute satt werden.
2: Genau.
0: Möchtest du die Erbsensuppe mit Speck oder ohne?
2: Uli, mit.
3: Mit Speck, selbstverständlich.
2: Der Punkt geht an Fischi, du bekommst zugeschickt in schöne Vogtland unser Hitradio RTL rundum glücklich Paket.
3: Da freue ich mich sehr, Dankeschön.
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Es ist 6.50 Uhr, 10 vor 7. Hitradio RTL jetzt mit Musik von Sandra. Und Mike hat gerade eine gute Nachricht durchgegeben. Auf der A9 Richtung Berlin war ja seit gestern Abend gesperrt zwischen dem Golditzer Kreuz und Halle. Mittlerweile ist eine Spur schon wieder frei und sie kommen.

0: wenn schon Filmfestspiele in Venedig sind, dann spielen wir auch Paparazzi dazu von Lady Gaga. Guten Morgen.
1: Ja, und ich weiß nicht, ob Sie es verfolgt haben, die Verleihung vom Goldenen Computer 2026. Die Technikbranche hat die besten Produkte des Jahres gewählt. Dabei hat Samsung Apple geschlagen, was das Handy angeht. Aber den Preis fürs beste Notebook ist trotzdem das neue MacBook Neo. Und in Sachen Service und Technik hat sich Magenta TV durchgesetzt. Haben auch einen Preis abgegeben.
0: Respekt.
1: Was uns noch hörenswert ist, gleich hier, Hitradio RTL, aktuell Punkt 7.
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12: Mit Stella Störmer einen schönen guten Morgen. 2 Jahre nach dem Einsturz der Carola-Brücke in Dresden soll heute die Entscheidung über einen Neubau getroffen werden. Der Stadtrat stimmt darüber ab, welcher der 4 Entwürfe umgesetzt wird. Über Vorgaben und Details hatten die Architekturbüros bis zuletzt gestritten. Geht es nach dem Oberbürgermeister, soll das Büro Lab mit der Planung beauftragt werden. Einige Stadträte haben aber ganz andere Favoriten und auch noch einige Änderungsvorschläge. Es dürfte also heiß hergehen heute im Rathaus. Wir haben die Dresdner mal gefragt, was ihnen wichtig ist.
13: Die muss einfach schnell fertig, funktional sein und Punkt.
14: Wenn die gebaut wird, soll sie einfach stabil sein und breit genug für Fahrradfahrer, Fußgänger, dass jeder genug Platz hat.
15: Es soll halten, es soll harmonieren in die Landschaft und nie irgendwie als Brandkörper wirken.
16: Zweispurig oder vierspurig, es muss schön, es muss ins Stadtbild einfach passen.
17: Hauptsache der Verkehr wird in

0: belastet.
1: Der Zittauer Stadtrat entscheidet heute über die Bewerbung für die Landesgartenschau 2032. Grundlage ist eine Machbarkeitsstudie. Zittau verfolgt mit der Landesgartenschau mehrere Absichten. Die Stadt soll grüner werden und sich zugleich gegen den Klimawandel wappnen. Außerdem könnte das Gelände ein Anziehungspunkt für Gäste sein. Attacken auf Stromnetze oder an Flughäfen haben zuletzt nicht

0: Attacken auf Stromnetze oder an Flughäfen haben zuletzt nicht nur die Bundesregierung aufgeschreckt. So fordert jetzt der Inspekteur des Bundeswehrheeres Freuding mehr Tempo beim Ausbau der Truppe. Fiona Reinhardt berichtet.
1: Es sei wichtig, frühestmöglich militärische Stärke zu demonstrieren, die glaubwürdig abschreckt. So soll ein möglicher Angriff verhindert werden. Dafür müsse aber einiges passieren und das möglichst schnell, so der Generalleutnant. Er fordert technologische Innovationen, aber auch, dass das Personal entsprechend weitergebildet wird. Die Bundeswehr müsse sich neu strukturieren.
0: Die Filmfestspiele in Venedig sind eröffnet worden, mit einer Ehrung für George Clooney. Der 65-jährige Hollywood-Star hat bei der Eröffnungsgala den Goldenen Löwen für sein Lebenswerk erhalten. Eröffnet wurde das Festival anschließend mit Danny Boyles neuem Film Ink. Er konkurriert mit 20 weiteren Filmen um den Hauptpreis.
2: Und das Wetter auch preisverdächtig?
3: Naja, wenn man das Fenster aufmacht, ist schon frisch. Also eine Strickjacke drüber und los geht's in diesen Donnerstag bei 12 Grad in Freital. Eilenburg meldet uns 14 und Stolberg aktuell 10 Grad. Tagsüber erstmal Sonne, also es geht freundlich los. Zum Nachmittag hin sind dann ein paar mehr Wolken unterwegs, eventuell auch mit etwas Regen, der da möglich ist. Zum Teil auch mal schauerartig oder gewitterartig. Die Höchstwerte liegen heute bei 25 Grad.
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2: Und die Autobahn A9 Richtung Berlin zwischen dem Schkeuditzer Kreuz und Halle ist eine Spur seit einer Viertelstunde wieder frei, nicht mehr voll gesperrt, aber es laufen noch Reinigungsarbeiten. Die A38 Richtung Halle zwischen Lützen und Rippachtal auch eine halbe Stunde Zeitverlust in der Baustelle. Und auf der A14 steht es Richtung Leipzig zwischen Grimma und Klinger etwa 2 Kilometer Stau. Blitzer in Leipzig auf der Kurt-Eisner Straße, in Plauen auf der alten Strassberger und in Riesa auf der Allee-Straße.
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2: Wir spielen jetzt mal für Sie den Peter Maffay Pizza Song. Der Maffay ist ja bekannt dafür, dass er ein Arbeitstier ist. Und als sie mal wieder ewig im Studio waren, die ganze Band, da hatten die Jungs Hunger. Dann kommen wir gehen Pizza essen. Peter sagt, ich bleibe hier, geht schon mal vor, kam nie nach. Aber als sie dann zurückkam von der Pizza, halbe Stunde später, war dieser Song hier erfunden und so gut wie fertig, zumindest als Demo. Peter Maffay mit Sonne in der Nacht.
3: Moin.

0: out. Und der Donnerstagmorgen schiebt sich. 7:12.
1: Ja, schiebt eine ruhige Kugel. Guten Morgen hier. Und ich darf Sie bestimmt mal fragen, weil ich bin ja neugierig, wann so Ihr Tag startet und wann Sie...
2: Mein Tagesablauf sieht so aus, dass ich früh um 3 aufstehe, gegen um 4 Richtung Berlin mich auf den Weg mache. Und wenn alles gut geht und kein Stau da ist, dann bin ich gegen 7:30 in meiner Schule und bin zum Abendbrotessen so gegen 18 Uhr, 18.15 Uhr zu Hause. Wenn es mal schlechte Zeiten gibt, dann dauert es halt etwas länger.
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1: Ich kann mir doch vorstellen, das ist Katja Benkert, fährt von Burgstedt nach Berlin, macht exakt 183,38 Kilometer Luftlinie Arbeitsweg. Katja, was ist das für ein Job, der dich so weit von zu Hause wegbringt?
2: Der Job ist der Job als Dozentin in der Erwachsenenbildung. Das mache ich schon seit ein paar Jahren und das macht mir sehr viel Spaß und ja, hat mich dann am Ende dazu verleitet, so eine weite Strecke auf mich zu nehmen.
1: Muss man erstmal wuppen, ne? Jeden Tag. Vor allem, wo bleibt dann eigentlich so Zeit für Familie und Freizeit und sowas? Muss man mögen und seine Arbeit wirklich vergöttern? Also die Messlatte liegt hoch. 183,38 Kilometer ist Katja Benkert aus Burgstedt die Person mit dem längsten Arbeitsweg. Mhm. Wir würden das gerne belohnen mit 500 € Rekordprämie.
0: Wohlgemerkt, das ist immer Luftlinie, eine Tour, also die Entfernung von zu Hause zur Arbeit.
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7.21 Uhr. Guten Morgen bei Radio RTL, die Morning Show mit Katja Möckel, Uwe Fischer und Secret Service. Und ein aktueller Blitzer wird gemeldet. Danke, dass Sie das immer an uns weitergeben. In Flöhr auf der Augustusburger Straße.

0: Grad. Also die Stimmung, die wir brauchen, um uns aufs Wochenende zu freuen. Das ist ja Hitradio RTL und übermorgen zwei große Knaller im Land. Samstagabend Rambazamba in der Pampa, Hitradio RTL Disco-Nacht.
1: Ah, ist leider ausverkauft, ne?
0: In der Linde in Leubnitz. Und okay, morgens schon am Sonnabend startet die große Geburtstagsfeier. 20 Jahre Sonnenland Bad Lichtenau.
1: Die ist noch nicht ausverkauft.
0: Nee. Wer was vom Geburtstagskuchen abhaben will mit der Familie, meldet sich noch schnell hier an bei uns im Netz und dann machen wir das nach 19:30 für Sie klar.
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1: Mit Stella Stürmer einen schönen guten Morgen. Bei einem Brand in einem Schweinestall in Bernsgrün im Vogtland sind mehrere hundert Tiere verendet. Das Feuer hat einen Schaden von mindestens 1 Million Euro angerichtet, teilte das Lagezentrum des thüringischen Innenministeriums mit. Leipzigs Oberbürgermeister Burkhard Jung befürwortet angesichts der aktuellen Bedrohungslage den Bau einer Waffenfabrik im Norden Leipzigs. Wenn sie nicht hier gebaut werde, würde es einfach woanders passieren, so der Rathauschef. Das Bundeskabinett hat die Einkommenssteuerreform der schwarz-roten Koalition beschlossen. Ab 2028 sollen Bürger um rund 10 Milliarden Euro pro Jahr entlastet werden. Vor allem kleine und mittlere Einkommen sowie Familien mit Kindern. NRW-Innenminister Reul macht neue Vorschläge in der Debatte über den Schutz kritischer Infrastruktur. Weil es immer häufiger Attacken, zum Beispiel auf die

0: Stromversorgung gibt, sollten bestimmte Dinge neu gedacht werden, so Reul.
1: Und unser Katja Möckel Wetter.
2: Ja, die Frage ist, haben Sie noch Sommergefühle oder sind Sie schon in Herbststimmung? Darüber entscheidet nicht nur unsere innere Einstellung, sondern auch der Wohnort. Denn Deutschland bekommt in den nächsten Tagen zwei unterschiedliche Jahreszeiten. Während der Süden auf bis zu 30 Grad zusteuert, macht es sich der Herbst im Norden schon gemütlich. Und wir liegen genau dazwischen. Aktuell starten wir mit Frühwerten zwischen 10 und 15 Grad bis 25 sind heute bei uns möglich. Auch erstmal deutlich mehr Sonnenanteil. Später dann von Norden her mehr Wolken. Ja, und morgen wird der wärmste Tag der Woche mit bis zu 27 Grad. Da ist aber auch viel Wind im Spiel und Regen kann es geben, bevor das Wochenende dann wieder ein bisschen kühler wird, aber nicht unschön.
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1: Und wir haben einen langen Stau auf der A38 Richtung Halle in der Baustelle zwischen Lützen und der Landesgrenze. 2 Kilometer etwa dauert eine halbe Stunde. Auf der A14 Dresden Richtung Leipzig zwischen Mutschen und Klinger auch 3 Kilometer Stau. Und die A9 Richtung Berlin zwischen Wiedemar und Halle 1 Kilometer. Nur noch dauert 8 Minuten nach der Vollsperrung jetzt. Geblitzt wird in Riesa auf der Alleestraße, in Leipzig auf der Kurt-Eisner-Straße und in Plauen auf der alten Strassberger Straße.
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1: Jetzt spülen wir die Band, die Sie ausgeladen haben, sozusagen Spielverbot, bei diesem großen Glücksgefühle-Festival am Hockenheimring, das ja heute startet.
2: Ja, musst aber auch sagen, warum.
1: Ja, sollten morgen Alphaville auftreten, dürfen aber nun nicht, weil auf unserem Festival wollen wir keine politischen Themen und Äußerungen jeglicher Art, sagt der Veranstalter. So, bei uns jetzt dafür muss man nicht verzichten auf Alphaville. Sounds Like a Melody. Guten Morgen auf Hitradio RTL.
2: Morgen.

0: Morgen um 7.42 Uhr.
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0: Susi Sümmchen aus Hoyerswerda ist dran und denkt schon an übermorgen im Sonnenlandpark Lichtenau.
2: Ja, genau.
3: Was ist denn da los?
2: Na, die feiern Geburtstag und das ist ein toller Park und das wäre natürlich toll, wenn wir dabei sind.
3: Weißt du noch, wie viele Jahre?
2: 20.
3: Genau, so lange gibt es den Sonnenlandpark schon und er hat ein neues Highlight, eine neue Attraktion.
2: Ja.
0: Ich habe es schon gesehen, aber mich nicht getraut.
3: Der Fischi hat schon getestet.
2: Ja, wir noch nicht. Aber das ist eigentlich ein toller Park. Also ich finde das immer wieder schön dort. Und
3: ja, ja, da musst du unbedingt mal über den Skywalk, auch wenn das ein bisschen schwummerisch aussieht, aber es macht ganz viel Laune und vor allem das Runterrutschen.
2: Das werden wir auf jeden Fall testen, den Skywalk, weil den haben wir ja noch nicht mitgemacht.
3: Dann seid ihr herzlich eingeladen, ganz in Familie. Jetzt am Samstag inklusive Frühstück zum Stärken vorher.
2: Oh, danke schön, super.
0: Und vergesst nicht am Ende, weil wir alle tierlieb sind, dort auch die Hirsche und die Rehlein zu füttern und die Kitze.
2: Natürlich, das ist doch das Highlight noch beim Park.
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Guten Morgen mit Robby bei Hitradio RTL. Gleich kracht's hier. Vorher noch zwei Blitzer, zwei neue. Der eine wird aus Paulsdorf gemeldet auf der Talsperrenstraße und der andere in Hoyerswerda auf der Heinrich-Heine-Straße. So, und jetzt knallt's mit Joan Jett and the Blackhearts.

0: Zeit. The Moonlight, es ist lange her, das Moonlight. Guten Morgen.
1: Guten Morgen, wir haben es kurz vor 8 am Donnerstag früh, hier ist Hitradio RTL und die Pläne zum Bau einer Waffenfabrik in Leipzig, die sorgen ja aktuell für ganz heftige Diskussionen, nicht nur in der Messestadt. Leipzigs Oberbürgermeister hat dazu eine ganz klare Meinung. Gleich hier, Hitradio RTL aktuell Punkt 8.
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13: Mit Stella Stürmer einen schönen guten Morgen. Bei einem Brand in einem Schweinestall im Vogtland sind mehrere hundert Tiere verendet. Das Feuer in dem Agrarbetrieb in Bernsgrün bei Zeulenroda hat einen Schaden von mindestens 1 Million Euro angerichtet. Das teilte das Lagezentrum des thüringischen Innenministeriums mit. Die Rauchsäule war in mehr als 30 Kilometern Entfernung sichtbar. Auch in Plauen wurde die Bevölkerung vor giftigen Brandgasen gewarnt. Vor 2 Wochen hatte es bereits auf dem Gelände gebrannt. Schon damals entstand ein Millionenschaden. Die Pläne zum Bau einer Waffenfabrik in Leipzig sorgen für Diskussionen. Oberbürgermeister Burkhard Jung bestätigt auf Nachfrage mündliche Gespräche mit einem amerikanischen Rüstungskonzern und will sich dem Vorhaben wegen der aktuellen Bedrohungslage auch nicht verschließen.
14: Also wenn wir höhere Sicherheit wollen in diesem Land, wenn wir uns verteidigen müssen und wir haben eine Vorkriegssituation, wir haben eine schwierige Situation, dann gehört zur Wahrheit, dann müssen wir uns auch dementsprechend abschreckend verteidigen. Ja? Und dann kann ich natürlich sagen, macht das nicht bei uns, macht das irgendwo anders. Auf der anderen Seite, ich sehe auch nicht ein, dass Baden-Württemberg, Nordrhein-Westfalen und wer auch immer die Arbeitsplätze und die Steuereinnahmen hat und wir im Osten gucken zu. Und ich finde, man muss dann eine vernünftige

0: Balance finden.
1: Der Bundesverband der erneuerbaren Energien fordert nach den jüngsten Angriffen auf Stromleitungen ein Backup-System fürs Stromnetz. Weil ein vollständiger Schutz nicht geht, müssten Ausfälle weniger Auswirkungen haben. Das sagte Verbandspräsidentin Heinen Esser der Rheinischen Post. Diana Kramer berichtet.
2: Bioenergie und Wasserkraftwerke zum Beispiel könnten nach einem Stromausfall ohne externe Stromversorgung schnell wieder hochgefahren werden. Und auch Batteriespeicher könnten

0: Der Bundesgerichtshof verhandelt heute über KI-Training und Urheberrecht. Ein Berufsfotograf klagt gegen einen Verein, der einen Datensatz mit Milliarden Text-Bildpaaren kostenfrei bereitstellt. Für die Zusammenstellung mussten Bilder aus dem Internet heruntergeladen und analysiert werden. Darin sieht der Fotograf eine Urheberrechtsverletzung. Vorinstanzen hatten die Klage abgewiesen.
1: Und die Katja Möckel hat da was für Sie.
2: Ja, allerdings liegt nicht groß Veränderung in der Luft. Die nächsten Stunden geht fast überall freundlich in den Donnerstag hier mit unserem Wetterchen bei 13 Grad in Zwickau, 14 haben wir in Waldenburg und 15 Grad in Löbau. Tagsüber dann kommen ein paar mehr Wolken auf und bringen den ein oder anderen Schauer mit, vor allem Richtung Bergland. Ansonsten nett spätsommerlich bei bis zu 25 Grad heute. Morgen noch ein Ticken wärmer, aber auch wechselhafter und windiger.
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1: Und Stau auf der A38 Richtung Halle in der Baustelle zwischen Leipzig Südwest und Lützen dauert eine Dreiviertelstunde länger. A14 Dresden Richtung Leipzig zwischen Klinger und Grimma 2 Kilometer Stau und die A9 Richtung Berlin auch zwischen Wiedemar und Halle immer noch 2 Kilometer Stau, dauert auch über 20 Minuten. Neue Blitzer in Freiberg auf dem Forstweg, in Rackwitz auf der Leipziger Straße und in Pirna Richtung Krietschwitz wird geblitzt am Krietschwitzer Berg.
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2: und Katja Merkel. Sag mal, ich mach grad meinen Einkaufszettel fürs Wochenende. Seit wann kosten die Gurke wieder 1 Euro?
1: Ist das so? Ich habe gar nicht mehr drauf geguckt. Man verlässt sich ja auf die stabilen Preise in diesem Land.
2: Das war der Woche. 99 Cent?
1: Ja. Glaub, und das ist keine Bio-Gurke, fürchte
2: ich. Ich esse gerne Gurkensalat, aber das, ich dachte, wir hatten ein gutes Gurkenjahr. Ich muss mal, wo die herkommt. Für 99 Cent? Nee, dann diese Woche ohne Gurkensalat.
1: Ich mache ein bisschen Musiksalat jetzt fertig mit Tina Turner und Hathaway und mit Real Life. Morgen.

0: So, jetzt nehmen wir wieder den Integralhelm von der Garderobe und legen los.
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0: Soll ich mal verraten, wer als nächstes die nächste Maschine gewinnt vielleicht? Also nur derjenige auf jeden Fall, der auch dafür angemeldet ist. Bitte bei uns auf der Hitradio RTL App ist eigentlich ganz einfach und

0: easy. Und der Mario ist auch schon angemeldet. Moin nach Schwarzenberg. Der Mario gehört nämlich auch zu denjenigen, die sich ein bisschen in den Hintern beißen könnten, immer wieder.
1: Ich habe damals kurz nach der Wende meine Simme gegen eine Tischtennisplatte eingetauscht und da habe ich mich dann im Nachhinein so sehr geärgert und diesen Tausch würde ich gern rückgängig machen. Also wenn ich eine Simme gewinnen würde, dann würde ich meine Tischtennisplatte wieder abgeben.
0: Das ist ein cooler Deal. Lustige Geschichte, aber trotzdem schade drum, wie es so ist. So, wir freuen uns drauf, dass Sie hoffentlich auch mitmachen. Nächste Maschine. Bitte wirklich nur anmelden auf unsere App, sonst funktioniert das nicht. Ende der Durchsage. Oder habe ich was vergessen, Chefin?
2: Alles gut.
0: Wunderbar.
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0: Morning Show von Hitradio RTL mit Katja Möckel und Uwe Fischer um 8.20 Uhr. Und wir haben heute schon viel mehr erfahren von hinter den Kulissen, als uns lieb ist. Zum Beispiel, dass die Haare verwurstelt sind und mit dem Kamm nicht mehr durchkommt. Ja?
1: Nee, dafür muss ich mich aber nicht verstecken, weil bei mir hilft kein Kamm mehr.
0: Gibt doch Bürsten. Genau, dem, der so kräftiges Haar hat, ist ja gut. Drauf gekommen sind wir wegen eines Spruches, den wir alle kennen, dass nämlich alle über einen Kamm geschoren werden, wenn man alle gleich macht sozusagen. Wo das herkommt?
1: Weiß unser helles Köpfchen, Matthias Draheim.
2: Aha, in 30 Sekunden.
3: Gehen wir ein Stück zurück. Die alten Germanen, die waren stolz wie Bolle auf ihre langen Haare und vollen Bärte. Und so war es auch eine übliche und schlimme Strafe für Verbrecher, dass der Kopf kahl geschoren wurde. Leider wurde aber auch auf die Leute mit dem Finger gezeigt, die aus anderen Gründen keine Wolle mehr auf der Rübe hatten. Auch die Ärmsten mit Haarausfall wurden dann den geschorenen Verbrechern gleichgestellt. Ohne Unterschied. Beim Thema Wolle kommen wir gleich noch auf einen anderen Aspekt. Zum Schafescheren gab es schon immer unterschiedliche Kämme. Je nachdem, wie filzig oder fein die Wolle war. Der klassische Barbier hat aber früher nur einen Kamm sowohl für den Bart als auch für das Haupthaar benutzt. Was bei Schafen sinnvoll schien, machte da wohl keinen Unterschied. Es wurde alles über einen Kamm geschoren.
0: Alles klar, Matthias. Danke.

Ein wunderbarer Donnerstagmorgen, danke Leonie auf Hitradio RTL. Und wissen Sie schon, was Sie heute vielleicht Gutes tun können? Mitmachen beim Schutzengellauf in Siebenlehen für die Mukoviszidose-Erkrankten wie jedes Jahr. Wer kurzfristig starten möchte, möge bitte 16 Uhr da sein, um 5

0: dann los in Siebenlehen. Was noch die Welt bewegt, gleich hier, Hitradio RTL aktuell, 8:30.
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10: Mit Stella Stürmer einen schönen guten Morgen. Nach zweijähriger Bauzeit ist die Bahnstrecke zwischen Nossen und Meißen wieder für den Güterverkehr befahrbar. Mit der Investition von 5,2 Millionen Euro soll langfristig auch wieder Personenverkehr auf der Strecke ermöglicht werden. Künftige Hitzesommer könnten in Chemnitz zu einem ernsthaften Problem werden. Nach Aussage der Stadtverwaltung ist derzeit keine einzige kommunale Schule oder Kindertagesstätte klimatisiert. Dafür fehlt schlicht das Geld. Der Zittauer Stadtrat entscheidet heute über die Bewerbung für die Landesgartenschau 2032. Grundlage ist eine Machbarkeitsstudie. Kurz vor der Landtagswahl kommt Bundeskanzler Merz heute zum Wahlkampf nach Sachsen-Anhalt. Im Chemiewerk in Leuna nimmt er an einem Rundgang und einer Diskussion mit Ministerpräsident und CDU-Spitzenkandidat Sven Schulze teil. Anschließend ist ein Pressestatement geplant. Und im DFB-Pokalspiel hat Bayern München seinen Titel in der ersten Runde verteidigt. Die Fußballer gewannen beim Zweitligisten VfL Osnabrück mit 4:1.
0: Und das Wetter wird schön.
11: Ja, und Sie merken es bestimmt auch, die Nächte werden langsam wieder länger, der Schlaf ist erholsamer, der meteorologische Herbst hat sich eingenistet. Aber vielleicht gibt es ja nochmal so ein 30 Grad Flashback. Ausgeschlossen ist es nicht. Heute mal Sonne, mal Wolken bei 25 Grad, morgen etwas wechselhafter bei bis zu 27 und auch nächste Woche gibt es nochmal ein paar Wärmespitzen, aber nicht ganz sonnenrein.
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1: Langer Stau auf der A38 zwischen Leipzig-Südwest und Kreuz-Rippachtal in beiden Richtungen. Dauert über eine halbe Stunde, bis sie da in der Baustelle durch sind. Außerdem auf der A9 Stau Richtung Berlin zwischen Wiedemar und Halle dauert es auch eine halbe Stunde länger. Letzte Meldung von der B98 Richtung Oppach zwischen Burkau und Ramanau auch 10 Minuten Zeitverlust und neue Blitzer in Schkeuditz. B6 Richtung Halle Höhe DHL. Dann stehen sie zwischen Döbern und Burgsdorf Vorwerk in der Doppelkurve und in Leipzig am Pferdehof auf der Feldstraße.
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0: Guten Morgen bei Hitradio RTL mit
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1: Sind wir eigentlich schon die Castingliste für Promi Big Brother durchgegangen oder sparen wir uns das lieber?
4: Das ist nicht meine Sendung.
1: Dass diese Nadja von No Angels da mitmacht, das wundert mich nicht. Mhm. Und dass die Ex vom Sido mit dabei ist, da bin ich mir schon nicht so sicher, ob das
4: welche?
1: Eine gute Idee ist. Ich weiß nicht, welche die da hatte. Das, also, keine Ahnung. Aber dass sich mein Axel Schulz, mein Idol, dafür hergibt, das enttäuscht mich.
4: Es wundert mich, dass du dich dafür interessierst.
1: Also. Nee, es geht mir nur um Axel Schulz. Das hat er doch nicht nötig, oder was?
4: Ach so, guckst du für uns?
1: Was, diese Sendung?
4: Ja.
1: Ich weiß sogar, wo das kommt.

0: Go West oder Go irgendwo hin, Hauptsache weg.
1: Sagen
0: sie viele.
1: Wirklich?
0: Bin auch nur aus Spaß. Guten Morgen bei Hitradio RTL mit Katja Möckel.
1: Nee, das ist langsam kein Spaß mehr. Hast du auch das Gefühl, das Land ist irgendwie völlig energielos?
0: Ja, lass uns versuchen, uns davon nicht anstecken zu lassen.
1: Nee, aber man kommt ja gar nicht dran vorbei. Also es ist einfach so.
0: Das Leben hat so Herausforderungen parat, auf die man nicht vorbereitet ist. Ich würde mal anfangen mit folgendem.

0: Ein Beispiel. Vervollständigen Sie doch mal folgenden Satz. Vielleicht fällt Ihnen was ein.
1: Ja.
0: Der Satz geht los mit, als ich heute Morgen an die Tankstelle kam.
1: Ja.
0: Bei mir war es 4.30 Uhr. Als ich heute Morgen 4.30 Uhr an die Tankstelle kam.
1: Habe ich nicht getankt, sondern nur Kippen gekauft.
0: Hatte ich das Gefühl, ich drehe wieder um und lege mich lieber wieder hin.
1: Naja, die ersten haben wirklich heute Morgen geunkt, ich fahre nicht mehr zur Arbeit, ich lasse das Auto einfach stehen,
0: ja,
1: oder?
0: Ich habe vor dieser Preistafel gestanden, ich weiß nicht, es gibt ja manche, die kaufen auch Super Plus oder ja, dieses Diesel Excelsior, das, ja, das dauert nicht mal
1: das
0: lange, dass das bei 3 Euro liegt, wenn, ja, wenn das so weitergeht.
1: Die haben ja wohl einen Piep, sagt übrigens auch der Thomas, ne?
0: Ja.
2: Guten Morgen, Katja und Uwe. Ja, die Frage habe ich mir auch gerade gestellt, als ich an der Tankstelle vorbeigefahren bin. Heute früh schon 2,29 Euro, nachmittags 2,42 Euro. Also, wo soll das noch hinführen? Du gehst ja nur noch für deinen Sprit, dass du auf Arbeit kommst, arbeiten. Also, irgendwo macht es langsam keinen Spaß mehr.
1: Ja, das ist klar, ist ja auch verständlich. Ne?
0: Schrauben werden weiter angezogen.
1: Schürt natürlich noch mehr. Und was denkst du, wie die Wahl in Sachsen-Anhalt am Wochenende ausgeht?
0: Wie wird sie ausgehen? Die Frage ist, ob die AfD die absolute Mehrheit kriegt oder nicht. Das ist,
1: na, was glaubst du?
0: Ich glaube daran, dass es hinterher, egal wie das ausgeht, sich nicht beruhigen wird, sondern noch mehr Hassel geben wird.
1: Ich glaube, viele haben vorher eine große Klappe, aber trauen sich dann doch nicht, ihre Meinung zu zeigen.
0: Nur doch, heutzutage ist das schon anders als vielleicht noch vor 10 Jahren. Hier wird schon viel Meinung gesagt, vielleicht mehr Meinung als gut ist.
1: Gesagt, aber gezeigt auf dem Wahlzettel, weißt du, wie ich meine?
0: Na, das muss jeder für sich entscheiden, glaube ich. Und das ist, diesmal kommst du, ich bin auf die Wahlbeteiligung irgendwie. Bin ich ja gespannt.
1: Die wird hoch sein, denke ich mir schon.
0: So. Ansonsten bleibt wirklich noch auswandern. Ich hätte 2 Alternativen im Angebot. Nach Schweden willst du ja nicht mit mir auswandern.
1: Ah, das ist mir auf dauerhaft zu kalt und zu dunkel.
0: Du kannst jetzt aussuchen, Saudi-Arabien oder wir gehen nach Amiland irgendwo, nach Texas oder was. Ich habe mal geguckt, in Saudi-Arabien kostet der Liter Super auch 2,33, aber das ist dann in saudischer Währung, das sind dann ungefähr 50 Cent. Mhm. Und in Amiland zahlst du etwa so 95 Cent bis maximal 1 Euro für.
1: Naja, ich mach mir aber auch schon Gedanken, weil wir haben ja auch Ölheizung, da muss ja Liter auch 1,60 Euro. Also
0: irgendwie,
1: meine Hütte bleibt kalt, die ist schrecklich.
0: Irgendwo, irgendwann wird alles besser werden.
1: Oh.
0: Singt Nena jetzt, ja, auf Hitradio RTL.
1: Dein Wort in Gottes Ohr.

0: ist 8.52 Uhr. Guten Morgen bei Hitradio RTL mit Katja Möckel und Uwe Fischer.
1: Hallo und einen schönen guten Morgen, ihr liebes Team. Hier ist die Sabine aus Greiz und zum Thema Tankstelle muss ich leider sagen, mir bleibt das auch nicht erspart. Ich kann leider nicht vorbeifahren an der Tankstelle, weil ich arbeite dort. Und in diesem Sinne möchte ich doch bitten, hey, liebe Kundschaft, die netten Frauen und Männer, die hinterm Tresen stehen, an der Kasse, die können nichts für die Preise. Bitte lasst euren Frust nicht immer an uns ab. Ich danke euch ganz herzlich. Habt noch alle einen schönen Tag, eine schöne Restwoche. Macht's gut.

0: So, und jetzt, are you ready for Konfetti? Mit Phil Collins. Die 90er nach 9 gehen los. Annie Lennox werden wir hören, Walking on Broken Glass. Das alles hier gleich nach 9 bei Hitradio RTL.
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7: Mit Stella Stürmer einen schönen guten Tag. Der Geldbeutel an der Tankstelle muss immer weiter aufgemacht werden. Die Benzinpreise steigen und steigen. Laut ADAC ist Super E10 innerhalb einer Woche im Schnitt um 2,8 Cent pro Liter teurer geworden. Trotz gestiegener Rohölpreise infolge des Iran-Konflikts hält der ADAC die Preispolitik der Mineralölkonzerne für nicht nachvollziehbar. Insgesamt sei das Preisniveau zu hoch. Nach zweijähriger Bauzeit ist die Bahnstrecke zwischen Nossen und Meißen-Triebischtal ab heute wieder für den Güterverkehr befahrbar. Die Strecke sichert damit die Anbindung des Tankladers in Räser. Insgesamt haben Land und Bund rund 5,2 Millionen Euro investiert.
8: Auf 20 Kilometern wurden unter anderem rund 5000 Betonschwellen ausgetauscht und 2,5 Kilometer neue Schienen verlegt. Eine Maßnahme, die langfristig auch wieder Personenverkehr ermöglichen soll. Die Verbindung Döbeln-Meißen war 2015 eingestellt worden. Ausschlaggebend waren damals geringe Fahrgastzahlen und Sparmaßnahmen. Gunnar Tichy, Nachrichtenredaktion.
7: Künftige Hitzesommer könnten in Chemnitz zu einem ernsthaften Problem werden. Ein spezieller Aktionsplan kann nicht erstellt werden, weil dafür das Personal fehlt. Die Einzelheiten hat Lutz Escher.
9: Nach Aussage der Stadtverwaltung ist derzeit keine einzige kommunale Schule oder Kindertagesstätte klimatisiert. Das ist auch in Zukunft nicht geplant, weil dafür kein Geld da ist. Für Menschen, die sich an heißen Tagen abkühlen wollen, gibt es zwar eine Übersicht öffentlicher Gebäude, allerdings nur als interaktive Online-Karte. Die Stadt selbst stellt nach eigener Aussage keine gekühlten Räume zur Verfügung. Angesichts der extremen Hitzetage in diesem Jahr sieht das Gesundheitsamt hier jedoch Handlungsbedarf. Dazu müsse aber zunächst geprüft werden, wo man hierfür das Personal hernimmt.
7: Überraschung bei den US Open. Bei dem Tennis-Grand-Slam-Turnier setzte sich die deutsche Tatjana Maria gegen die Lettin Jelena

0: Ostapenko durch. Die 39-Jährige steht damit in Runde 2. Ausgeschieden in Runde 1 ist dagegen Daniel Altmaier. Einer der Favoriten auf den Sieg des Turniers ist Deutschlands bester Tennisspieler Alexander Zverev. Er ist heute gefordert.
1: Na, dann drücken wir mal die Daumen bei den US Open und schauen auf unser Wetter.
2: Ja, das zieht sich schneller zu als gedacht. Schon jetzt haben wir deutlich mehr Wolken am Start, die von Norden her zu uns reintrudeln.

0: zu als gedacht. Schon jetzt haben wir deutlich mehr Wolken am Start, die von Norden her zu uns reintrudeln. Aber die Sonne kämpft. In der Oberlausitz wird es am wärmsten mit bis zu 25 Grad. Im Bergland kaum 20 heute. Morgen, unser Freitag, dann so ein stürmischer Mix aus Sonne, Wolken und Schauern. Aber es gibt wärmere 27 Grad.
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2: Bitte Vorsicht auf der A72 Richtung Plauen zwischen Hartenstein und Zwickau-Ost liegt ein Eimer auf der linken Spur. Und Stau auf der A38 Richtung Halle zwischen Leipzig-Südwest und Rippachtal, etwa 6 Kilometer an der Baustelle. Und die A9 Richtung Berlin immer noch Stau zwischen Wiedemar und Halle, dauert es auch eine halbe Stunde länger. Geblitzt wird auf der A4 Richtung Görlitz, Höhe Uist in der Baustelle. Außerdem auf der B6 zwischen Meißen und Zehren am Abzweig Leipziger Straße. Und geblitzt wird in Rackwitz auf der Leipziger Straße.
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0: Und so, da bin ich jetzt gespannt, was du raushaust,
2: Fischi. Möckel und Uwe Fischer. Wir sind aus den 90ern übrig geblieben. Es geht jetzt los, ich freue mich wirklich sehr, es geht los. Mit einem der Sommerhits von 1990. Als wir nach dem Song getanzt haben, ich habe nachgeguckt, war schon Währungsunion im Sommer. Und in Dresden kostete der Liter Superbenzin 1,19 Mark, eine Westmark 19, also umgerechnet 61 Cent. Ohne Scheiß, das hätte ich nicht mehr gewusst, dass das solche Preise damals waren. Gemeint ist Kingston Town, der Sommerhit von damals mit UB40. Damit geht's los.

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0: Trend geht zur zweiten Chance. Everybody gets a second chance mit Mike and the Mechanics.
1: So, und wer hat ihn denn nun? Den längsten Arbeitsweg.
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1: Tja, vielleicht bist du es ja, Simone.
3: Einen schönen guten Morgen an Hitradio RTL. Wenn ich es nach dem Wortlaut nehme, liegt mein Arbeitsplatz von mir entfernt, wo ich wohne, 496 Kilometer. Weil ich wohne an der Ostsee, mein Arbeitsvertrag läuft in Dresden. Ja, ich gebe zu, ich fahre nicht jeden Tag nach Dresden von Heringsdorf, aber einmal im Quartal ist es eigentlich mit drin. Von dem her, eigentlich ist es mein Arbeitsweg.
0: Eigentlich?
1: Ja, eigentlich. Simone, aber wie kommt man denn dazu, von der Ostsee aus in Dresden zu arbeiten, beziehungsweise umgekehrt?
3: Ja, das ist eigentlich ganz einfach. Ich habe in Dresden in einem Büro gearbeitet, was Ferienwohnungen betreut, also eine Tourismusplattform. Und irgendwann stellte sich mal die Frage, ob es auf der Insel Usedom eine Niederlassung geben sollte, die hier Bindeglied zwischen Gästen und Gastgebern ist, da es ja immer mal Probleme gibt, eine Reparatur ist erforderlich oder es muss ein Teil ersetzt werden. Ja, und ich habe mich dann halt entschieden, das zu übernehmen und deshalb lebe ich in Heringsdorf und meine

0: Schon mal ist in Dresden.
1: Das ist beneidenswert. Ja,
2: aber es gültet leider nicht, Simone. Unsere aktuelle Rekordhalterin ist immer noch Katja Benkert, fährt von Burgstedt aus nach Berlin täglich 183,38 Kilometer eine Strecke. Und wenn das so bleibt, bekommt sie die 500 Euro Rekordprämie, außer sie können 183,38 Kilometer toppen.
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0: Song liebt mit Sicherheit jeder Fakir mit seiner Assistentin Broken Glass von Annie Lennox. Und der Sommer ist noch nicht vorbei, man merkt es an unserer Musik. Coco Shampoo kommt gleich. Und eine super Ballade von Leon Rimes. Das sind die 90er. Um 9 von Hitradio RTL geht gleich weiter.
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2: Raps, Spitzwegerich, Kiefer und vor allem auch Gräserpollen sind in der Luft und belasten Allergiker. Im Moment leicht bis mäßig.
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12: Und hier kommt für Sie das beliebte Katja Möckelwetter.
13: Ja, da bringt uns der Vormittag noch etwas Freundlichkeit mit ein paar Wolken. Im Laufe des Tages zieht es dann deutlich mehr zu. Die Höchstwerte liegen heute so um die 25 Grad, wobei in den Bergen es deutlich kühler bleibt. Am Nachmittag wird es dann spürbar windiger und stellenweise fängt es dann auch an mit Regnen.
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12: Und Stau auf der A38 wird immer länger Richtung Halle zwischen Leipzig Südwest und Rippachtal. Brauchen Sie mittlerweile eine Stunde, bis Sie da durch sind. Die A9 Richtung Berlin auch verstopft. Nach wie vor zwischen Wiedemar und Halle. Da ist nur eine Spur frei. Deswegen halbe Stunde Verzögerung. Aktuelle Blitzer stehen in Wünschendorf auf der Radeberger Straße Richtung Radeberg. In Chemnitz auf der Leipziger Straße direkt an den Autobahnauf- und Abfahrten beidseitig. Und in Dresden Superblitzer auf dem Zellschen Weg, auf der Bergstraße und auf der Günzstraße Richtung Elbe.
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12: Ja, und die 90er, die waren abwechslungsreicher in der Musik, als man so in Erinnerung hat. Da gab es nicht nur Mara Frasi hier, Mann rappt, Frau singt, das waren natürlich die großen Hits, sondern da gab es auch wirklich wunderbare, edle, handgemachte Stücke mit echter Gitarre und richtigen Instrumenten. Ein Paradebeispiel dafür kommt jetzt.
13: Ja, bin ja gespannt auf deine Musikauswahl, ja.
12: Kennst du noch Meredith Brooks?
13: Wer?
12: Meredith Brooks.
13: Ich liebe dein TH.
12: Dann sag du es doch bitte. Komm. Katja Möckel sagt den nächsten Titel an. Der Song heißt Bitch.
13: Nein, ich kann dich nicht übertreffen.
12: Meredith.
13: Einmalig.
12: Meredith Brooks. Sorry, ich sag's nie wieder an.

0: Es ist 9.43 Uhr.
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0: Das Vogtland steigt jetzt ins Rennen mit ein. Aus Magdeburgkirchen ist der Ulrich Knüpfer zugeschaltet.
2: Und heute gibt es eine Frage. Guten Morgen, Uli. Aus Uwes Lieblingsrubrik.
0: Ich und mein Körper.
2: Nee, Essen. Es geht um die größte jemals gekochte Portion Erbsensuppe. Wie viele Liter wurden dabei in einem einzigen Topf zubereitet? Schätzt mal bitte.
0: War das eine Gulaschkanone oder noch größer? Uli, hast du gedient jemals Gulaschkanone gekocht?
3: Ja, ich war bei zwei Armeen. Ich war ja DDR und Bundeswehr. Also, aber so einen großen Topf kann ich mir jetzt gar nicht vorstellen.
2: Ich wiederhole 800 Liter. Ich wiederhole nochmal die Frage. Wie viele Liter Erbsensuppe wurden in einem einzigen Topf zubereitet? Die größte jemals gekochte Portion.
0: Du sagst 800 Liter.
3: Ja.
0: Dann sage ich 2000.
2: Steht in meinem Kalender heute übrigens, die Erbsensuppe.
0: Habe ich ein schönes Rezept übrigens.
2: Und die größte jemals gekochte Portion wurde zubereitet in der Schweiz und das waren genau 5300 Liter.
0: Weiß man auch, warum die das gemacht haben?
2: Warum? Bei dem Festival.
0: Wenn die jungen Leute satt werden.
2: Genau.
0: Möchtest du die Erbsensuppe mit Speck oder ohne?
2: Uli, mit.
3: Mit Speck, selbstverständlich.
2: Der Punkt geht an Fischi, du bekommst zugeschickt in schöne Vogtland unser Hitradio RTL rundum glücklich Paket.
3: Da freue ich mich sehr. Dankeschön.
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12: Mit Stella Störmer einen schönen guten Tag. Russland schließt das Goethe-Institut, das es in mehreren russischen Städten gibt. Das Land reagiert damit auf die angekündigte Schließung des russischen Hauses in Berlin infolge des Drohnenvorfalls am Flughafen Leipzig-Halle. Ulf Maurer hat die Einzelheiten.
13: Das Goethe-Institut hier in Russland ist eine der wenigen noch verbliebenen deutsch-russischen Verbindungen in Krisenzeiten. Dass es nun geschlossen wird, ist vor allem für viele europafreundliche und dem Westen gegenüber offene Russen ein schwerer Schlag. Das Goethe-Institut hat nicht nur Kulturveranstaltungen hier in Russland organisiert, sondern verbreitet vor allem auch die deutsche Sprache.
12: Der Bundesverband der erneuerbaren Energien fordert ein Backup-System für das Stromnetz. Grund sind die jüngsten Angriffe auf Stromleitungen. Verbandspräsidentin Heinen Esser sagte der Rheinischen Post, ein vollständiger Schutz sei nicht möglich. Ausfälle müssten also weniger Auswirkungen haben. Bioenergie- und Wasserkraftwerke könnten demnach schnell wieder hochgefahren werden. Auch Batteriespeicher könnten kurzfristig Strom bereitstellen. Rassismus-Eklat beim Racing-Team der Zwickauer Hochschule. Mitglieder sollen auf einer Party während eines internationalen Rennsport-Events rassistische Parolen gegrölt haben, wie die Freie Presse berichtet. Demnach zeigt ein im Internet kursierendes Video eine Gruppe, die zu dem umstrittenen Lied L'amour toujours die Zeilen Deutschland den deutschen Ausländer raussingt. Die Beteiligten seien mit sofortiger Wirkung aus dem Team ausgeschlossen worden, heißt es in einer Stellungnahme. Ende einer Flucht am Misthaufen. Nach einer Verfolgungsjagd ist ein Autodieb in Meuselwitz bei Görlitz gestellt worden. Der 40-jährige Pole stand unter Drogen. Er wurde festgenommen. Der Autodieb raste über die A4. Dabei streifte er ein Fahrzeug. In Weißenberg verließ er die Autobahn. Wenig später bog er in eine Sackgasse ein. Er versuchte über ein Feld zu entkommen, durchbrach einen Weidezaun und blieb an einem Misthaufen stehen.
14: Das ist Radio RTL Sachsenwetter. Zumindest nicht mistig. Wir machen erstmal da weiter, wo wir gestern aufgehört haben, mit einem freundlichen Sonne-Wolken-Mix. Nämlich, wir haben es auch trocken überall. Das kann und wird sich vermutlich dann heute aber noch ändern. Also nachmittags sind dann ein paar Schauer mit dabei. Und es ist aber trotzdem angenehm warm, 21 bis 25 Grad. Deutlich frischer allerdings in den Bergen, da auch windig zum Teil. Und noch spätsommerlicher mit bis zu 27 Grad, allerdings auch noch ungemütlicher wird es morgen. Tagsüber dann schon stürmisch und gegen Abend kräftiger und teils gewittriger Regen.
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1: A9 Leipzig Richtung Nürnberg, zwischen Hermsdorf Süd und Lederhose, Vorsicht. Ein defekter LKW steht hier auf der Standspur. Es liegen aber auch Reifenteile auf der mittleren Spur. A38 Halle Richtung Leipzig, an der Auffahrt Kreuz Leipzig Süd. Von der A72 aus Richtung Chemnitz kommend, da sind Fahrradfahrer auf der Fahrbahn. Und A38

0: Das heißt, eine halbe Stunde mehr einplanen. Blitzer stehen aktuell in Schkeuditz auf der Paul-Thiersch-Straße. Dann Wünschendorf, Radeberger Straße Richtung Radeberg. In Chemnitz, Heinrich-Schütz-Straße stadtauswärts gegenüber vom Campus, 30er-Zone. Es blitzt auch nochmal auf der Leipziger Straße in Höhe der Autobahnauffahrt und auch der Autobahnabfahrt Chemnitz-Mitte beidseitig hier. Und die Superblitzer in Dresden, Zellischer Weg Richtung B170 Bergstraße und Günzstraße Richtung Elbe.
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0: Hallo zusammen, ich wünsche einen ganz zauberhaften Donnerstag und zaubern können wir ja auch, nämlich Ihnen eine niegelnagelneue Simson S51 vor die Haustür. Das kann tatsächlich immer soweit sein, also wichtig. 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Wenn das der Fall ist, sofort zurückrufen und Sie können über Ihr schickes, neues, eigenes Kult-Moped auch richtig jubeln.
3: Jawohl, tausend Dank, ich freue mich so sehr. Dankeschön.
0: Glückwunsch.
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und daraus machen wir kein Geheimnis. Hier ist Hitradio RTL. Wir spielen ihn 80er, 90er, 100% Sachsen-Sound. Gleich Freedom von DJ Bobo nach dem Blick auch auf die Straßen in Sachsen. Und da vorweg, Vorsicht bitte auf der A14 Magdeburg Richtung Leipzig zwischen Halle Trotha und dem Rastplatz Petersberg West. Hier liegt ein größeres Plastikteil auf der

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0: nach 10:30 für Radio RTL mit dem Sachsenwetter, mit teils dichten Wolken, mit teils sonnigen Abschnitten, Temperaturen um die 19, 20 Grad an den meisten Stellen und bis zu 25 sind örtlich heute noch drin. Im höheren Bergland ist allerdings bei 17 Grad dann schon Schluss. Es wird windiger im Laufe des Tages und es wird ab dem Nachmittag stellenweise auch nass. Morgen ähnlich. Wir starten zwar relativ freundlich mit Sonne und Wolken im Wechsel, aber einzelne Schauer können da schon dabei sein und spätestens am Abend, da breitet sich dann von Norden her teilweise schauerartiger und mitunter gewittriger Regen aus. Dazu wird es stürmisch, das Ganze bei maximal 23 bis 27 Grad.
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0: A9, Leipzig Richtung Nürnberg. Achtung, Reifenteile zwischen Hermsdorf Süd und Lederhose. Ein Plastikteil auf der A14, Magdeburg Richtung Leipzig, zwischen Halle Trotha und dem Rastplatz Petersberg West auf der mittleren Spur. Dann A38, Halle Richtung Leipzig, waren in Höhe der Auffahrt Kreuz Leipzig Süd. Von der A72 aus kommend, aus Richtung Chemnitz, erst Fahrradfahrer auf der Fahrbahn unterwegs. Vorsicht dort. Und viele neue Blitzer haben wir verpetzt bekommen. B6 zwischen Meißen und Keilbusch. Dann Ebersbrunn am Bahnhofsteig, in Schkeuditz Paul-Thiersch-Straße, Radebeul Augustusweg stadteinwärts, in Stolberg ist es die Herrenstraße, dort in der verkehrsberuhigten Zone, in Wünschendorf wird auf der Radeberger Straße Richtung Radeberg geblitzt, Chemnitz Heinrich-Schütz-Straße stadtauswärts, 30er Zone, auch nochmal auf der Leipziger Straße in Höhe der Autobahn auf und Abfahrt Chemnitz-Mitte beidseitig und die Superblitzer in Dresden, Zellischer Weg Richtung Bergstraße und Günzstraße Richtung Elbe.
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0: 80er, 90er, 100% Sachsen-Sound und damit einen entspannten Donnerstagvormittag.
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0: 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Jubiläum. Heißt, noch mehr Action. Anita Müller vom Sonnenlandpark, wie wird denn die große Sause gefeiert?
2: 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Wir haben eine Blaulichtmeile mit THW, Feuerwehr und DRK. Die Polizeihundestaffel wird da sein und zeigen, wie so ein Polizeihund in seiner Schnüffelarbeit arbeitet. Wir haben Harry den Zeichner da. Das ist der Künstler, der unsere Comics entworfen hat. Und der malt ganz individuelle Beutel für euch oder Taschen. Es wird Musik geben vom Brass- und Swing-Orchester. 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Und wir freuen uns einfach, den Park gemeinsam mit unseren Besuchern feiern zu dürfen.
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0: Sie hören Hitradio RTL, Alessia Cara war das. Ich bin Ari, wünsche einen schönen Donnerstag. Wir haben es gleich um 11, gleich alles Wichtige vom Tage in Hitradio RTL aktuell. Und Wichtiges schon jetzt von den Straßen. Der Andreas hat eben Bescheid gegeben, vielen Dank. In Dresden am gesamten Schillerplatz, da ist gerade die Ampelanlage ausgefallen. Hüblerstraße in Höhe Neumannstraße. Also da geht momentan nichts mehr. Bitte Vorsicht dort.
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10: Mit Stella Stürmer einen schönen guten Tag. Nach den schweren Unfällen gestern auf der A9 bei Sandersdorf-Brehna kommt es wegen Bergungsarbeiten auch heute noch zu Behinderungen in dem Abschnitt. Bei einem Auffahrunfall war gestern früh zunächst ein 31-jähriger Beifahrer gestorben und eine weitere Person lebensgefährlich verletzt worden. Im Rückstau krachten später dann noch drei Lkw ineinander, wobei ein 63-jähriger sein Leben verlor. Der Zittauer Stadtrat entscheidet heute über die Bewerbung für die Landesgartenschau 2032. Grundlage ist eine Machbarkeitsstudie. Zittau verfolgt mit der Landesgartenschau mehrere Absichten. Die Stadt soll grüner werden und sich zugleich gegen den Klimawandel wappnen. Außerdem könnte das Gelände ein Anziehungspunkt für Gäste sein. Knut Michael Kunot berichtet.
11: Da sind allerdings auch die Kosten. Rund 30 Millionen Euro hat die Stadt errechnet. Über 12 Millionen Euro müsste sie selbst übernehmen. Sollte sich Zittau für die Landesgartenschau 2032 entscheiden, müssten die Unterlagen bis Ende Oktober beim Freistaat eingereicht werden.
10: In München sind in der Nacht zwei Brandsätze auf die Baustelle eines Unternehmens geworfen worden, das in den Bereichen Sicherheitstechnik für Behörden und das Militär tätig ist. Es handelt sich um Rode und Schwarz. Sebastian Will mit den Einzelheiten.
12: Ein Zeuge hatte gegen Mitternacht die Polizei alarmiert, weil aus einem Auto Brandsätze geworfen worden sind. Einer davon hat im Bereich von Baucontainern gezündet. Einen weiteren haben Spezialkräfte unschädlich gemacht. Wenig später wurden in der Nähe eine 28-jährige Frau und ein 38-jähriger Mann aus Bulgarien festgenommen.
10: Jedes fünfte Kind erlebt offenbar sexuellen Missbrauch im Internet. Das zeigt eine weltweite UNICEF-Studie. Mehr als 15 Millionen Kinder und Jugendliche zwischen 12 und 17 Jahren sind demnach innerhalb eines Jahres ungewollt sexuellen Inhalten ausgesetzt gewesen, etwa durch Bilder. Deutschland gehörte nicht zu den untersuchten Ländern. Auszubildende mit Tarifvertrag verdienen deutlich mehr. Das zeigt eine Studie der Hans-Böckler-Stiftung. Im ersten Lehrjahr liegt die Vergütung in 20 untersuchten Branchen rund 440 Euro über dem gesetzlichen Mindestlohn für Azubis. Im vierten Jahr bekommen Tarif-Azubis im Schnitt gut 1.450 Euro pro Monat.
13: Das Hitradio RTL Sachsenwetter. Das sieht noch ganz entspannt aus. Wir haben ein paar Wolken mit am Start, aber zwischendurch auch Wolkenlücken, wo sich die Sonne Platz macht. Dazu Temperaturen vielerorts zwischen 18 und 20 Grad und bis zu 25 sind heute noch drin. Im höheren Bergland ist bei etwa 17 Grad Schluss. Es wird windiger im Laufe des Tages. Ab dem Nachmittag sind dann hier und da auch ein paar Schauer unterwegs und von denen gibt es spätestens morgen Abend auch deutlich mehr. Anfangs noch freundlich, Sonne und Wolken im Wechsel, dann aber wird es stürmisch.

0: frisch und aus einzelnen Schauern werden dann am Abend teils kräftige und gewittrige Schauer. Bis zu 27 Grad aber.
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0: A9 Leipzig Richtung Nürnberg. Wir haben eine LKW-Panne zwischen Hermsdorf Süd und Lederhose. Die Standspur ist blockiert und Achtung, es lagen dort erst auch Reifenteile rum. B172 in Pirna zwischen Kriedschwitz und der

0: Und Achtung, es lagen dort erst auch Reifenteile rum. B172 in Pirna zwischen Krietschwitz und der Einsteinstraße, da geht's gerade nur sehr stockend vorwärts. Etwa 13 Minuten Zeitverlust. Und Vorsicht, in Dresden am gesamten Schillerplatz, da ist die Ampelanlage ausgefallen. Hüblerstraße in Höhe Naumannstraße, bitte besonders gut aufpassen. Dann wird geblitzt, B6 zwischen Meißen und Keilbusch, in Ebersbrunn am Bahnhofsteig, Schkeuditz, Paul-Tirsch-Straße, in Radebeul auf dem Augustusweg stadteinwärts, dann Weinböhler, Dresdner Straße stadteinwärts am Altersheim, 30er-Zone. Danke an Mike. In Stolberg, Herrenstraße, Wünschendorf, Radeberger Straße Richtung Radeberg. Und es blitzt in Chemnitz auf der Heinrich-Schütz-Straße stadtauswärts gegenüber vom Campus.
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0: Na, hi zusammen. Und ich möchte Ihnen gerne jemanden vorstellen, nämlich Katja Benkert. Sie ist Dozentin in der Erwachsenenbildung, hat sich allerdings verleiten lassen, dafür jeden Tag eine ganz schöne Strecke auf sich zu nehmen. Von Burgstedt nämlich geht es nach Berlin. Und das sind 183,38 Kilometer Luftlinie. Und damit führt sie unseren derzeitigen Hitradio RTL Sachsen-Rekord an. Denn wir suchen den weitesten Arbeitsweg. Morgen 7 Uhr in der Hitradio RTL Morning Show mit Uwe Fischer und Katja Möckel gibt es dafür 500€ Rekordprämie für den oder diejenige, die dann die Nase vorne hat. Also falls Sie noch ran wollen an den Rekord von Katja Benkert aus Burgstedt mit über 183 Kilometern, dann machen Sie gerne mit online bei uns auf der Seite.
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0: jemand, ist da jemand?
1: Ist da jemand? Ja, aber na klar doch, Ihr Lieblingssender ist hier Hitradio RTL. Mit mir der Ari, schönen Donnerstag wünsche ich. Gleich mit dem Bad Boys Blue zum Beispiel. Und Achtung, wer auf der A14 Leipzig Richtung Dresden unterwegs ist, aufpassen bitte zwischen Nossen Nord und dem Dreieck Nossen. Hier liegen Reifenteile auf allen Spuren.
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11: Das Hitradio RTL Sachsenwetter gibt's inzwischen mit immer mehr Wolken und weniger Sonnenschein. Am freundlichsten haben wir es jetzt noch östlich der Elbe, aber es ist nach wie vor trocken. Später sind dann ein paar Schauer unterwegs am Nachmittag, dazu 21 bis 25 Grad. Es wird aber auch zunehmend windig. Morgen geht's dann stürmisch ins Wochenende. Anfangs noch entspannt mit Sonne und Wolken im Wechsel. Später allerdings kann's ganz schön ungemütlich werden. Aus Richtung Norden wird dann dickes Regengebiet zu uns reinziehen. Das sind mitunter kräftige Schauer, kann auch gewittern, 23 bis 27 Grad.
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11: A14 Leipzig Richtung Dresden. Vorsicht bitte, hier liegen Reifenteile zwischen Nossen Nord und dem Dreieck Nossen auf allen Spuren. B172 in Pirna, eine Viertelstunde Zeitverlust haben wir zwischen Kriedschwitz und der Einsteinstraße. Und Ampelausfall in Dresden am Schillerplatz, Hüblerstraße, Höhe Naumannstraße. Außerdem wird geblitzt. A4 Dresden Richtung Chemnitz zwischen Dresden Flughafen und Hellerau in der 100er-Zone. Wo noch?
13: Blitzer auf der A4, Erfurt Richtung Görlitz, kurz vor der Raststätte Dresdner Tor auf einer Brücke.
11: Dankeschön, Marco. B6 zwischen Meißen und Keilbusch stehen sie auch immer noch. Außerdem frisch in Hoyerswerda auf der Heinrich-Heine-Straße, Ecke Steinbrückstraße, hier in der 30er-Zone mit Tarnnetz, danke an Fabian. In Dresden, Günzstraße Richtung Albertbrücke, 30er-Zone gegenüber vom stationären Blitzer. Und Chemnitz-Nefestraße stadteinwärts zwischen Überflieger und Aral, dort rechts in der Bushaltestelle steht der Superblitzer.
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0: 90er, 100% Sachsen-Sound mit Rod Stewart. In einer Minute, 11:45 am Donnerstag. Hitradio RTL hier, jetzt mit einem Tipp schon mal fürs Wochenende. Denn von morgen Abend an bis Sonntag steigt das 51. Blumenfest in Lichtenhain. Und ein schönes, großes Highlight wird am Samstag ab 14 Uhr das Simson-Treffen sein, inklusive Rundfahrt. 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
0: 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Einzige Aufgabe für Sie: Hören Sie hier Ihren Namen bei uns im Programm. 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

0: Mit Ed Sheeran und Overpass Graffiti in Richtung Donnerstagmittag. Dazu gleich ein bisschen Holiday. Das macht gute Laune. Madonna gleich nach 12, 80er, 90er, 100% Sachsen-Sound hier bei Hitradio RTL.
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5: Mit Stella Stürmer einen schönen guten Tag. Nach den schweren Unfällen gestern auf der A9 bei Sandersdorf-Brehna kommt es wegen Bergungsarbeiten auch heute noch zu Behinderungen in dem Abschnitt. Bei einem Auffahrunfall war gestern früh zunächst ein 31-jähriger Beifahrer gestorben und eine weitere Person lebensgefährlich verletzt worden. Im Rückstau krachten später dann noch drei Lkw ineinander, wobei ein 63-jähriger sein Leben verlor. Der Zittauer Stadtrat entscheidet heute über die Bewerbung für die Landesgartenschau 2032. Grundlage ist eine Machbarkeitsstudie. Zittau verfolgt mit der Landesgartenschau mehrere Absichten. Die Stadt soll grüner werden und sich zugleich gegen den Klimawandel wappnen. Außerdem könnte das Gelände ein Anziehungspunkt für Gäste sein. Knut-Michael Kunot berichtet.
6: Da sind allerdings auch die Kosten. Rund 30 Millionen Euro hat die Stadt errechnet. Über 12 Millionen Euro müsste sie selbst übernehmen. Sollte sich Zittau für die Landesgartenschau 2032 entscheiden, müssten die Unterlagen bis Ende Oktober beim Freistaat eingereicht werden.
5: In München sind in der Nacht zwei Brandsätze auf die Baustelle eines Unternehmens geworfen worden, das in den Bereichen Sicherheitstechnik für Behörden und das Militär tätig ist. Es handelt sich um Rode und Schwarz. Sebastian Will mit den Einzelheiten.
7: Ein Zeuge hatte gegen Mitternacht die Polizei alarmiert, weil aus einem Auto Brandsätze geworfen worden sind. Einer davon hat im Bereich von Baucontainern gezündet. Einen weiteren haben Spezialkräfte unschädlich gemacht. Wenig später wurden in der Nähe eine 28-jährige Frau und ein 38-jähriger Mann aus Bulgarien festgenommen.
5: Jedes fünfte Kind erlebt offenbar sexuellen Missbrauch im Internet. Das zeigt eine weltweite UNICEF-Studie. Mehr als 15 Millionen Kinder und Jugendliche zwischen 12 und 17 Jahren sind demnach innerhalb eines Jahres ungewollt sexuellen Inhalten ausgesetzt gewesen, etwa durch Bilder. Deutschland gehörte nicht zu den untersuchten Ländern. Auszubildende mit Tarifvertrag verdienen deutlich mehr. Das zeigt eine Studie der Hans-Böckler-Stiftung. Im ersten Lehrjahr liegt die Vergütung in 20 untersuchten Branchen rund 440 Euro über dem gesetzlichen Mindestlohn für Azubis. Im vierten Jahr bekommen Tarif-Azubis im Schnitt gut 1.450 Euro pro Monat.
8: Das Hitradio RTL Sachsenwetter gibt's jetzt doch mit ganz schön vielen dichten Wolken. Also Sonne hat's da jetzt recht schwer. Es ist aber nach wie vor trocken. So ein paar einzelne Wolkenlücken tun sich auch gerade noch auf, wie in der Leipziger Ecke bei derzeit 20 Grad. Wir haben 22 Grad in Pirna und 19 Grad in Annaberg-Buchholz. Bis zu 25 Grad sind heute drin. 17 Grad in den höheren Bergen, da ist dann schon Schluss. Und windig wird's im Laufe des Tages. Dazu kommen nachher ein paar einzelne Schauer. Morgen mehr davon. Anfangs zwar ein freundlicher Start, Sonne und Wolken im Wechsel, aber dann wird es stürmisch und ganz schön ungemütlich, vor allem zum Abend hin. Also da kann es dann auch mal kräftig schütten und gewittern. 23 bis 27 Grad.
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8: A13 Dresden Richtung Berlin. Vorsicht bitte zwischen Ruhland und Schwarzheide. Hier hat es gerade einen Unfall gegeben. A14 Leipzig Richtung Dresden zwischen Nossen Nord und dem Dreieck Nossen. Da liegen womöglich noch Reifenteile rum. Dann klemmt es in Dresden. Und zwar sind am gesamten Schillerplatz die Ampeln ausgefallen. Also Hüblerstraße.

Ecke Naumannstraße besonders gut aufpassen und viele Blitzer heute. A4 Dresden Richtung Chemnitz zwischen Dresden Flughafen und Hellerau in der 100er Zone. Auf der A4 Chemnitz Richtung Dresden zwischen Wilsdruf und dem Dreieck Dresden West. Hier wird kurz vor der Raststätte Dresdner Tor von der Brücke runter geblitzt. Hoyerswerda Heinrich-Heine-Straße Ecke Steinbrückstraße 30er Zone. Weinböhler Dresdner Straße stadteinwärts auch bei Tempo 30 am Altersheim. Es blitzt in Chemnitz.

0: Straße von der Autobahn kommend in Höhe der Aral-Tankstelle beidseitig. Außerdem in Dresden, Günzstraße Richtung Albertbrücke. Das Tempo 30 gegenüber vom stationären Blitzer stehen sie.
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0: Hi zusammen und Grüße auch an Manuela Mann aus Freital. Sie ist frisch mit im Lostopf für unseren niegelnagelneuen Simson S51.
3: Ja, ich habe früher schon eine gefahren, als ich noch jung war, 16. Und ja, durch die Stadt macht es einfach mehr Sinn als mit dem Auto.
0: Welche würdest du dir dann am liebsten aussuchen?
3: Ich würde gerne eine grüne Simson, eine hellgrüne Simson nehmen, wie früher.
0: Ja, noch ist alles da, das kann sich ganz schnell ändern, denn jederzeit kann es passieren, dass wir hier Ihren Namen nennen im Programm und dann heißt es schnellstmöglich zurückrufen, damit Sie sich Ihr Kultmoped schnappen. 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

0: tanzen wir mal durch den Vize-Freitagmittag. Das war Glockenbach mit Dirty Dancing. Sie hören Hitradio RTL gleich mit den Mixed Emotions. Nur für Sie, Just For You, 80er, 90er, 100% Sachsen-Sound gleich nach 12:30.
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7: Und da haben wir es eine Minute nach 12:30 am Donnerstagmittag, Hitradio RTL mit dem Sachsenwetter. Mehr Wolken als Sonne inzwischen. Noch haben wir es aber trocken überall. Schauer sind dann später am Nachmittag möglich. 21 bis 24 Grad maximal dazu. Frischer Wind. Und daraus werden morgen dann zum Teil schon stürmische Böen. Wir starten ansonsten aber erstmal entspannt mit einem Sonne-Wolken-Mix und tagsüber auch nur einzelnen Schauern. Der Abend morgen, der hat es da schon mehr in sich mit teils kräftigem Regen und Gewittern bei bis zu 27 Grad Top-Temperatur.
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7: A13, Dresden Richtung Berlin, Vorsicht, ein Unfall zwischen Ruhland und Schwarzheide. Dann hat uns der Sandro gemeldet, vielen Dank, auf der S223 zwischen Flöha und Plaue Richtung Augustusburg, da ist eben ein LKW in den Graben gerutscht. Und in Dresden, Hüblerstraße in Höhe Naumannstraße, da ist die Ampelanlage außer Betrieb, Vorsicht dort. Blitzer stehen frisch auf der B6 in Schkeuditz, und zwar vorm großen Parkhaus von DHL. Dann Coswig, Salzstraße am Friedhof Richtung Radebeul, es blitzt in Zwöhne. Alte Lößnitzer Straße. Hier wird gelasert in der 30er-Zone. Der hier ist auch neu. Görlitz-Melanchthon-Straße Richtung Bahnhof bei Tempo 30. Es blitzt in Hoyerswerda-Heinrich-Heine-Straße, Ecke Steinbrückstraße, hier mit Tarnnetz. Und wir haben noch die A4. Einmal Dresden Richtung Chemnitz. Zwischen Dresden Flughafen und Hellerau in der 100er-Zone wird geblitzt. Und in der Gegenrichtung A4 Chemnitz Richtung Dresden zwischen Wilsdruff und dem Dreieck Dresden-West. Kurz vor der Raststätte Dresdner Tor, und zwar von der Brücke aus.
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0: 80er, 90er, 100% Sachsen-Sound mit Crowded House. Damit schönen Donnerstagmittag, Hitradio RTL hier. Frage, würden Sie nach Berlin ziehen?
1: Nach Berlin ziehen ist keine Option, weil meine ganze Familie aus Sachsen kommt und in Sachsen lebt. Wir 4 Kinder haben, wo 3 noch zu Hause wohnen. Der Jüngste ist 8. Wir haben uns auch ein Haus gekauft. Und zum Arbeiten ist Berlin schön. Aber ich bin auch immer wieder froh, wenn ich nach Hause nach Burgstedt darf. Weil Berlin ist mir zu groß, zu viele Leute, zu laut, zu überfüllt.
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0: Katja Benkert ist das. Sie hält aktuell den Rekord, den wir in dieser Woche suchen. Den Sachsenrekord mit dem längsten Arbeitsweg. Exakt 183,38 Kilometer Luftlinie sind es zwischen Burgstedt und Berlin. Und den fährt sie täglich. Katja hat uns erzählt, dass sie um 4 das Haus Richtung Berlin verlässt und, wenn alles gut kommt, wohlgemerkt, ist er abends gegen 18.30 Uhr wieder zum Abendbrot zurück in Burgstedt. Was für ein Pensum, wie schaffst du das?
1: Das ist natürlich eine organisatorische und koordinatorische Frage, das alles zu regeln und zu klären. Aber da habe ich Gott sei Dank einen ganz, ganz lieben Mann, ganz, ganz liebe Kinder und eine ganz, ganz liebe Mutti, die uns da unterstützen und ohne deren Hilfe das gar nicht möglich wäre.
0: Also ein Wahnsinnshoch wirklich auf die Familie, die es Katja Benkert aus Burgstedt möglich macht, jeden Tag nach Berlin zu fahren. Dort arbeitet sie als Dozentin und 183,38 Kilometer Luftlinie legt sie da immer wieder zurück. Das ist absolute Spitzenposition für unseren Hitradio RTL Sachsen-Rekord. 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Es sei denn, Sie haben das Ganze noch zu toppen. Dann unbedingt fix mitmachen und anmelden per WhatsApp zum Beispiel und dem Stichwort Rekord an die 0351 5000 2000 oder Sie gucken mal online.
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0: Sophia. So klingt Sonne aus dem Radio. Hitradio RTL. Alvaro Soler war es mit Sophia. Es geht in den Donnerstagnachmittag rein jetzt. Themen des Tages gleich in Hitradio RTL aktuell um 1. Und noch was Wichtiges von der A14. Leipzig Richtung Magdeburg. Vorsicht zwischen Halle Trotha und Lübbejün. Ein Spanngurt.
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10: Mit Lutz Escher. Der Prozess gegen den Amokfahrer von Leipzig soll voraussichtlich Anfang November beginnen. Das schreibt die LVZ. Wegen der hohen Zahl von Betroffenen müssten besonders viele Zeugen gehört werden. Dem angeklagten Deutschen wird vorgeworfen, im Mai mit seinem Auto durch eine Fußgängerzone in der Leipziger Innenstadt gerast zu sein. Zwei Menschen kamen dabei ums Leben. Nach Erkenntnissen der Ermittler gab es kein politisches Motiv. Zudem wurde die Schuldfähigkeit des Angeklagten gutachterlich bestätigt. In München sind Brandsätze auf die Baustelle eines Rüstungskonzerns geworfen worden. Sie sollen gegen Mitternacht aus einem Auto auf die Baustelle geschleudert worden sein. Mindestens einer der Brandsätze habe ein Feuer ausgelöst, das aber Polizisten löschen konnten, sagte ein Polizeisprecher. Ein weiterer Brandsatz musste von Spezialkräften entschärft werden. Eine 28-jährige Frau und ein 38-jähriger Mann aus Bulgarien wurden später an einer Tankstelle als Verdächtige festgenommen. Nach dem Drohnenzwischenfall am Flughafen Leipzig-Halle hat die Bundesregierung Sanktionen gegen Russland angekündigt. Als Reaktion darauf müssen das Goethe-Institut in Moskau sowie weitere Standorte schließen. Das kündigte Russlands Außenminister Lavrov an. Aus Moskau berichtet Ulf Mauder.
11: Die Schließung des Goethe-Instituts ist nur eine der von Russland angedrohten Gegenreaktionen auf Deutschlands Sanktionen. Es folgen weitere Schritte. Die Führung hier in Russland bestreitet weiter, etwas mit dem Drohnenfund auf dem Flughafen Leipzig-Halle zu tun zu haben. Es gebe keine Beweise, sagte Kreml-Sprecher Peskow. Er warf vielmehr Bundeskanzler Merz vor, mit antirussischer Politik punkten zu wollen.
10: In Chemnitz startet heute die Robert-Schumann-Philharmonie mit den ersten Sinfoniekonzerten in die neue Spielzeit. Dazu wurde der Klangkünstler und Komponist Jonas Obert eingeladen.
12: Wir haben uns gefragt, wie klingt eigentlich ein Sinfonieorchester, wenn es nicht spielt? Also was passiert hinter den Kulissen? Wir haben mehrere Tage alles begleitet und geschaut, wo Noten gedruckt, wo verwaltet und organisiert wird, wo die Kisten in den LKW geladen werden und wie das Ganze in der Stadthalle dann zum Bühnenaufbau für das große Orchester wird. Und aus diesen Klängen und Videoaufnahmen haben wir eine Komposition erschaffen, die uraufgeführt wird.
10: Für die Konzerte heute und morgen Abend in der Stadthalle gibt es noch Tickets.
13: Und jetzt gibt's den Blick auf das Hitradio RTL Sachsenwetter. Viele dichte Wolken sind da unterwegs. Zwischendurch lockert's aber auch mal auf. Also Sonne ist immer wieder zumindest zu erahnen. Trocken haben wir's auch. Temperaturen zwischen 20 und 22 Grad im Moment. Und ein bisschen mehr ist auch noch drin. 24 Grad heute die Top-Temperatur. Im Laufe des Nachmittags, da kann sich stellenweise so ein bisschen Regen breit machen. Mehr davon dann morgen. Allerdings auch erst im Laufe des Tages. Wir starten freundlich mit Sonne und Wolken im Wechsel. Es wird dann aber immer windiger und im Laufe des Tages aus einzelnen Schauern dann teils kräftige Regenschauer und auch Gewitter, vor allem gegen Abend.

0: Abend wird es dann ziemlich ungemütlich. Das Ganze bei 23 bis 27 Grad.
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0: A13, Dresden Richtung Berlin, zwischen Ruhland und Schwarzheide klemmt's nach einem Unfall. A14, Leipzig Richtung Magdeburg, zwischen Halle-Trotha und Lübbe-Jün, da liegt ein Spanngurt auf der Fahrbahn. Vorsicht! Auf der S223 zwischen Flöhr und Plaue Richtung Augustusburg

0: Straße jetzt voll gesperrt zwischen Fabrik und der Pleißer Straße. Das Ganze nach einem Unfall. Es blitzt A4 Chemnitz Richtung Dresden und zwar kurz vor der Raststätte Dresdner Tor von der Brücke. Dann weiter A4 Richtung Görlitz an der Abfahrt Uist. In der Gegenrichtung A4 Dresden Richtung Chemnitz. Hier zwischen Dresden Flughafen und Hellerau in der 100er Zone. B6 Schkeuditz am Parkhaus von DHL. Außerdem Coswig-Salzstraße am Friedhof Richtung Radebeul hat uns Silke gemeldet. Lieben Dank. In Görlitz stehen sie auf der Melanchthonstraße Richtung Bahnhof, 30er Zone ist das. Zwönitz, Alte Lößnitzer Straße, hier mit dem Laser auch bei Tempo 30. Und in Chemnitz, Leipziger Straße von der Autobahn kommend in Höhe der Aral, beidseitig.
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0: So, wie sieht's denn aus? Wollen wir mal gemeinsam hier in den Donnerstagnachmittag starten? Mit 80ern, 90ern, 100% Sachsen-Sound, ganz viele Glücksgefühle gleich dabei. Dopamin wird ausgeschüttet von Purple Disco Machine. Gibt's direkt nach Cock Robin und The Promise You Made.
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0: voller Euphorie hier in den Donnerstagnachmittag. Hitradio RTL hier, geht auch schon wieder aufs erste September-Wochenende zu. Und da findet traditionell das Winzerstraßenfest in Weinböhler statt. Morgen ab 17 Uhr. Samstag, Sonntag, großes Kettensägen-Schnitzer-Treffen in Muldenberg. Da gibt's ordentlich Action. Und noch was zum richtig gut gehen lassen. In der schönen Oberlausitz, da steht wieder ein Baudenabend an. Am Samstag, dem 5. September, freut man sich in der gemütlichen, urigen Mönchswalder Bergbaude auf Sie. Zwischen Bautzen und Wilten, das wird ein geselliger Abend mit passender Musik vom DJ. Und Sie lassen sich derzeit mit richtig leckerem Essen à la carte verwöhnen. Und nehmen sich halt auch einfach mal wieder Zeit, ne, gemeinsam mit Freunden oder der Familie einen stimmungsvollen Abend zu verbringen. Mit 10 Euro sind Sie pro Person eintrittsmäßig schon dabei. Es darf und soll bitte getanzt werden. Ab 17 Uhr geht's los. Der Baudenabend am Samstag in der Mönchswalder Bergbaude. Hitradio RTL wünscht auf jeden Fall jetzt schon mal ganz viel Spaß, was Sie auch vorhaben. Und wenn Sie auch noch eine Idee haben fürs Wochenende, dann natürlich gern her mit einer WhatsApp an die 0351 5000 2000.
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2: Gräser, Beifuß und Brennnessel blühen. Die Pollenbelastung ist mäßig im Moment. Schauer lassen Allergiker immer mal durchatmen.
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0: Das Hitradio RTL Sachsenwetter. Immer noch mit einer Mischung aus Sonne und dichteren Wolken. Die tummeln sich jetzt vor allem östlich der Elbe. Im Nordwesten, da gibt es ein paar Wolkenlücken und auch noch sonnige Abschnitte. Temperaturen um die 22 Grad vielerorts. 1-2 Grad mehr sind durchaus noch drin. Aber es sind auch ein paar Regenschauer heute Nachmittag noch drin. Das wird auch windiger im Laufe des Tages. Und morgen bekommen wir es dann teilweise schon mit stürmischen Böen zu tun. Anfangs noch Sonne und Wolken im Wechsel. Später dann einzelne Schauer und ab dem Abend, da kann es ziemlich ungemütlich werden. Da kann es auch mal krachen und richtig kräftiger Regen kann da mit dabei sein. 23 bis 27 Grad.
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0: Wir gucken auf die Straßen. Eine Meldung von der A13, Dresden Richtung Berlin. Hier ein Unfall zwischen Ruhland und Schwarzheide. Dann ist auf der S223 zwischen Flöhr und Plaue ein LKW in den Graben gerutscht Richtung Augustusburg. In Grüna ist die Chemnitzer Straße voll gesperrt zwischen der Fabrik und Pleißer Straße nach einem Unfall. Und im Kreis Leipzig noch eine Vollsperrung. Zwischen dem Abzweig nach Panitsch und Borsdorf kommen sie nicht durch. Hier hängen gerade Stromkabel herunter. Dann wird geblitzt und zwar A4, Dresden Richtung Görlitz an der Abfahrt Uist, B6, einmal Schkeuditz am Parkhaus von DHL und Meißen Richtung Keilbusch. Da sind sie heute auch sehr ausdauernd. Ist eine 50er-Strecke, hat uns Peter nochmal bestätigt, lieben Dank. In Stolberg blitzt es auf der Herrenstraße, dann Aue, Becherweg Richtung Lauter, in Coswig, Salzstraße am Friedhof Richtung Radebeul, außerdem Görlitz, Melanchthonstraße Richtung Bahnhof in der 30er-Zone und Zwönitz, alte Lößnitzer Straße, hier wird gelasert, auch bei Tempo 3.
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0: Gleich 13:45, schicken Vize-Freitag mit Hitradio RTL und erwartet heute noch was sehr, sehr Cooles auf Sie.
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0: 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Erstens ist der Zoo Leipzig immer ein Besuch wert und hat ständig total tolle Aktionen und Neues für Sie parat. Und zweitens ist der allerneueste Bereich gerade erst in dieser Woche feierlich eröffnet worden. Feuerland heißt eintauchen ab sofort in eine südamerikanische Küstenwelt mit Humboldt-Pinguinen und kalifornischen Seelöwen. Und die können Sie unter anderem auch durch einen beeindruckenden 360 Grad Unterwassertunnel beobachten. Wirklich eine sehr spektakuläre, spannende neue Erlebnis.

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1: Mit Lutz Escher. Immer mehr Menschen hierzulande entscheiden sich für ein Elektroauto. Im August wurden nach Angaben des Kraftfahrtbundesamtes fast 69.000 reine E-Autos neu zugelassen. Das sind gut 75% mehr als im Vorjahresmonat. Damit macht der Anteil der Elektroautos mittlerweile fast ein Drittel aller Neuzulassungen aus. Als Gründe gelten die E-Auto-Prämie des Bundes und die hohen Spritpreise, die viele zum Umsteigen bewegen. In Leipzig hat die Rathausspitze im Stadtrat den geplanten Doppelhaushalt für die nächsten beiden Jahre vorgestellt. Unter dem Strich steht ein Minus von über 330 Millionen Euro und im Vergleich zu den Vorjahren deutlich weniger Investitionen. Grund sei vor allem die Unterfinanzierung durch den Bund, hieß es. Immerhin habe der Freistaat seine Unterstützung aber erhöht, sagt Finanzbürgermeister Thorsten Bonneff.
2: Aber das gehört zur Wahrheit dazu. Diese Mittel, die der Freistaat Sachsen zusätzlich an seine Kommunen auszahlt, sind zu 100% kreditfinanziert. Also auch das ist ein Scheck auf die Zukunft, der momentan nicht gedeckt ist und den unsere Kinder und Kindeskinder bezahlen werden müssen.
1: Eine Italienerin wird Museumschefin im Erzgebirge. Serena Zanaboni leitet künftig drei Museen in Annaberg-Buchholz. Das Erzgebirgsmuseum mit Besucherbergwerk, den Frohnauer Hammer und die Manufaktur der Träume, die sich gerade im Umbau befindet. Die 39-Jährige hat Kunstgeschichte in Mailand studiert und in Berlin promoviert. Mehr als zwei Jahre lang hatte Annaberg-Buchholz nach einer neuen Leitung gesucht. Die Meldungen über Sabotageakte in Europa nehmen zu, ebenso die Hinweise, dass Russland dahinter stecken könnte. Jetzt warnt auch der dänische Nachrichtendienst öffentlich vor solchen Aktionen im eigenen Land. Ziele sollen demnach vor allem Rüstungsunternehmen sein, die Waffen für die Ukraine herstellen. Der dänische Nachrichtendienst geht davon aus, dass Russland unter anderem Brandstiftungen plant. Ähnliche Anschlagsszenarien hatte es zuletzt vermehrt in Europa gegeben, etwa in Tschechien.
3: So, dann gucken wir uns das mal an mit dem Sachsenwetter und Claudia, bitte.
4: Im Moment haben wir so einen Sonne-Wolken-Mix, die Wolken ziemlich dicht in der Lausitz und es kann auch sein, dass es dann später nochmal einen Schauer bei Ihnen gibt, 24 Grad, das ist die Top-Temperatur. Ansonsten haben wir es dann am Abend und in der Nacht meistens trocken, wird nur ganz vereinzelt regnen. Morgen starten wir dann mit ein bisschen Sonne. Es wird morgen nochmal ziemlich warm, aber dann sind auch im Laufe des Tages doch mal kräftige Schauer und Gewitter drin.
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3: Der Blick auf Sachsens Straßen. Hitradio RTL meldet A14 Dresden Richtung Leipzig zwischen Klingau und Dreieck-Partnau. 1 Kilometer Stau. Und Zwickau Richtung Chemnitz, die A72 zwischen Chemnitz-Rottloff und Kreuz-Chemnitz, 1 Kilometer stockend. Es blitzt Radebeul, Waldstraße stadteinwärts, die B174 Zschopau Richtung Chemnitz am Ortseingang Chemnitz und Meißen-Dresdner Straße stadtauswärts.
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3: Da sind wir und wünschen wirklich einen schönen Donnerstagnachmittag, 3. September, sag ich's, heute. Ist nicht los heute, heute ist Tag des Wolkenkratzers, sonst nichts zum Erwähnen. Wolkenkratzer, fällt dir was ein? Wir fallen gleich Treppen ein, wo ich sage, ab, brauche ich nicht. Ja, es gibt welche mit Aufzügen, aber wenn die kaputt gehen.
4: Wolkenkratzer gibt es meistens mit Aufzug, ja.
3: Aber dann, wenn die kaputt sind, musst du Treppe laufen. Bin heute auch wieder hochgelaufen hier.
4: Oh,
3: ich weiß jetzt, wir haben keinen Wolkenkratzer hier. Ja, es sind 72 Stufen.
4: Süß, okay.
3: Ich bin völlig kaputt. Mhm. Wir wünschen Ihnen einen Nachmittag, der Sie nicht so kaputt macht, wie mich diese 72 Stufen. Madness, Bryan Adams und Jermaine Jackson. Schönen Nachmittag. Mhm.

0: Madness, der größte Hit ihrer Karriere, Our House. Übrigens nie eine Nummer 1 gewesen in England. Bis Platz 7 haben sie es geschafft. Mhm. Aber trotzdem läuft sie ja seit gefühlten halben Jahrhundert hoch und runter. Hitradio RTL an diesem Donnerstag Nachmittag um 14:15 Uhr. Wir drehen die Uhr mal ein bisschen auf heute Morgen zurück.
1: Und da gab es natürlich wieder das Hitradio RTL Schätzduell in der Morning Show. Da treten sie an gegen Uwe Fischer. Und heute war der Ulrich Knüpfer aus Markneukirchen dran. Und die Schätzfrage, die kam natürlich wie immer von Katja. Es ging ums Essen.
2: Es geht um die größte jemals gekochte Portion Erbsensuppe. Wie viele Liter wurden dabei in einem einzigen Topf zubereitet? Schätzt mal bitte.
3: War das eine Gulaschkanone oder noch größer? Uli, hast du gedient jemals Gulaschkanone gekocht?
4: Ja, ich war bei zwei Armeen. Ich war ja DDR und Bundeswehr. Also, aber so einen großen Topf kann ich mir jetzt gar nicht vorstellen.
2: Vielleicht 800 Liter. Ich wiederhole nochmal die Frage. Wie viele Liter Erbsensuppe wurden in einem einzigen Topf zubereitet? Die größte jemals gekochte Portion.
3: Du sagst 800 Liter.
4: Ja.
3: Dann sage ich 2000.
2: Und die größte jemals gekochte Portion wurde zubereitet in der Schweiz und das waren genau 5300 Liter.
0: Uwe deutlich dichter dran am Suppentrog. Mhm. Ja, 5000 Liter Suppe. Bei Suppe wahrscheinlich ein feines Niesen. Dafür gibt's Ruhm und Ehre und auch Lob und sonst nichts. Für Ulrich aus Markneukirchen gibt's auch was, unser Hitradio RTL rundum glücklich Paket.
1: Hat da auch was abgefasst. Ja. Und falls Sie da auch mal Lust haben mitzumachen beim Hitradio RTL Schätzduell, dann melden Sie sich einfach an und schicken uns per WhatsApp an die 0351 5000 2000 einfach das Wort Duell.
0: Was mir übrigens bei 5000 Litern Erbsensuppe auffällt, wenn da der eine abschmeckt und sagt, ein bisschen Salz muss noch rein. Was fragst du dann zurück? 1 oder 2 Kilo?
1: Ja, das ist verrückt.
0: Ja. Hier ist Celine Dion. I drove all night. Schönen Nachmittag.

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8: Hier ist gerade erzählt, gleich hören Sie Alan Parsons Project, Dusty Springfield und The Secret Service. Und Claudia hat für uns vorher ein bisschen hoffentlich schönes Sachsenwetter.
9: Naja, das ist so wechselnd wolkig. Teilweise sind die Wolken auch mal richtig dicht. Das ist möglich, dass auch bei Ihnen nochmal so ein kleiner Schauer durchzieht. Ansonsten 24 Grad, das ist die Top-Temperatur. Ein bisschen windig ist es in den höheren Lagen. Das lässt dann am Abend nach. Morgen starten wir wahrscheinlich auch mit Sonne. Das wird nochmal ziemlich schön und auch sehr warm. Und dann kann es aber sein, dass hier bei Ihnen auch kräftige Schauer und sogar Gewitter durchziehen. Und das kann stellenweise auch mal unwetterartig ausfallen.
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8: Hitradio RTL meldet A72 Chemnitz Richtung Leipzig zwischen Zwenkau und Kreuz Leipzig Süd 1 Kilometer Stau. Dann die A72 Richtung Leipzig zwischen Röther und der A38 Kreuz Leipzig Süd. Unfall, die Autobahn Richtung Leipzig im Moment gesperrt. Und Zwickau Richtung Chemnitz ebenfalls A72 zwischen Chemnitz Süd und Kreuz Chemnitz 3 Kilometer Stau. Aktuelle Blitzer, Leipzig-Rosenhofstraße stadtauswärts, Leubnitz, die Tschatzerstraße in der 30er-Zone und Chemnitz, Rabenstein-Kalkstraße Richtung A72 Auffahrt.
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0: Alan Parsons Project. Don't answer me, don't break the silence. Doch sie müssen die Stille brechen und uns antworten, weil wir stellen ab und zu Fragen. Wichtige Fragen.
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0: In dieser Woche zum Beispiel eine ziemlich wichtige Frage. Wer von Ihnen hat den längsten Arbeitsweg? Aktuell ist es bei uns ein wirkliches, absolutes Kopf-an-Kopf-Rennen.
2: Ja, da haben wir einmal Katja Benkert. Sie wohnt in Burgstedt und arbeitet in Berlin, pendelt dorthin. Und dann haben wir hier Jens Bunzel. Er wohnt in Görlitz und arbeitet in Leipzig.
0: Fährt also immer nur von immer nüber.
2: Fährt da jeden Tag hin und die beiden haben knapp 183 Kilometer angegeben. Wir haben jetzt nochmal genau nachgerechnet, ne? Der Adresse vom Wohnort bis zur Adresse des Arbeitsortes über luftlinie.org. Und da muss man sagen, da hat der Jens Bunzel die Nase vorn. Also sein Arbeitsweg, Luftlinie, ist aber gerade mal 1,57 Kilometer länger. Aber trotzdem eben länger.
0: Eben länger. Das heißt, momentan geht der Hitradio RTL Sachsen-Rekord mit dem längsten Arbeitsweg an Jens Bunzel mit 181,93 Kilometern. Ist das jetzt schon Ende der Fahnenstange oder geht noch was? Bis morgen früh, 7 Uhr ist noch Zeit und nach wie vor, wir sagen es gerne nochmal, 500 Euro Rekordprämie gibt's.
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15: Mit Lutz Escher. Außenminister Johann Wadephul bedauert die angekündigte Schließung der Goethe-Institute in Russland. Moskau reagiert damit auf deutsche Sanktionen. Deutschland macht Russland für den geplanten Drohnenanschlag auf den Flughafen Halle-Leipzig verantwortlich. Das Goethe-Institut leistet laut Wadephul wichtige Kulturarbeit zwischen beiden Ländern.

0: Rassismus-Eklat beim Racing-Team der Zwickauer Hochschule. Mitglieder sollen auf einer Party während eines internationalen Rennsport-Events rassistische Parolen gegrölt haben, wie die Freie Presse berichtet.
1: Ja, demnach zeigt ein im Internet kursierendes Video eine Gruppe, die zu dem umstrittenen Lied L'amour toujours die Zeilen Deutschland den deutschen Ausländer raussingt. Die Beteiligten seien mit sofortiger Wirkung aus dem Team ausgeschlossen worden, heißt es in einer Stellungnahme. Die WHZ distanziert sich und betont, dass Vielfalt und Toleranz zentrale Werte der Hochschule seien. Befreundete Rennsportteams aus München und Mittweida haben ihre Teilnahme an einer Veranstaltung in Zwickau aus Protest abgesagt. Stella Störmer, Nachrichtenredaktion.
0: Schmierereien und Vandalismus. Gegen Kirchen, Moscheen, Synagogen und andere religiöse Objekte in Sachsen sind in den vergangenen 5 Jahren über 80 politisch motivierte Straftaten verübt worden. Das geht aus einer Antwort des Innenministeriums auf eine Anfrage des Oberlausitzer BSW-Landtagsabgeordneten Jens Henschel-Töricht hervor. Knut Michael Kunoth.
2: Das Spektrum reicht von Sachbeschädigungen und verfassungswidrigen Schmierereien über Volksverhetzung bis hin zu versuchten Brandstiftungen, etwa an Kirchen in Leipzig und Wurzen. Die meisten Ermittlungsverfahren mussten allerdings eingestellt werden, da keine Tatverdächtigen ermittelt werden konnten. Rechtskräftige Verurteilungen zu Geld- oder Freiheitsstrafen waren die Ausnahme.
0: Kanu-Olympiasieger Ronald Raue wird Staatsminister für Sport im Bundeskanzleramt. Kanzler Merz gab bekannt, dass der 44-Jährige der bisherigen Staatsministerin Christiane Schenderlein nachfolgt. Die CDU-Politikerin wechselt als parlamentarische Staatssekretärin ins Gesundheitsministerium zu Carsten Linnemann. Raue ist zweifacher Olympiasieger und gewann Goldmedaillen bei Welt- und Europameisterschaften.
3: Der Blick zum Sachsenwetter mit Claudia.
4: Vielerorts haben wir die Sonne draußen, Temperaturen liegen bei maximal 24 Grad, aber das ziehen auch einige Schauer durch. Im Moment ist einer im Raum Leipzig angekommen. Ja, das geht hier so über Nachmittag, hier und da wird es mal nass, ansonsten Richtung Abend dann schon wieder trocken. Und morgen, der Freitag, bringt erstmal viel Sonne, auch nochmal steigende Temperaturen, aber dann könnten so nachmittags und abends auch mal Schauer, teilweise unwetterartige Gewitter durchziehen, und Richtung Samstag und Sonntag ist es dann bei bis zu 23 Grad ziemlich freundlich.
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3: Gucken wir auf die Straßen. Hitradio RTL meldet A14 Leipzig Richtung Halle. Zwischen Leipzig Mitte und Leipzig Nord. Vorsicht, Fahrzeugteile auf der Fahrbahn. Dresden Richtung Leipzig zwischen Klinger und dem Dreieck Partenaue. 4 Kilometer Stau. Die A72 Chemnitz Richtung Leipzig zwischen Espenhain und Kreuz Leipzig Süd. 3 Kilometer Stau nach Unfall. Autobahn Richtung Leipzig gesperrt. Dort, wie gesagt, an dieser Unfallstelle. Und wie ich das richtig sehe, auch in Höhe Zwenkau in Richtung Leipzig auch nochmal A72 gesperrt. Zwickau Richtung Chemnitz, zwischen Chemnitz Süd und Kreuz Chemnitz 4 Kilometer Stau, und es blitzt Chemnitz-Rabenstein. Die Kalkstraße Richtung A72 Auffahrt, Leipzig-Rosenow-Straße stadtauswärts und die A9 am Schkeuditzer Kreuz in der Überfahrt auf die A14 Richtung Dresden.
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3: Und wir wünschen einen schönen Donnerstagnachmittag. Gleich ein bisschen Agathe Bauer. Mhm. Vorher gibt's Dead or Alive, Kamerad und die Hooters. Mhm.

0: Donnerstag ist. Hitradio RTL hier, 15:45, also 3:15 oder wie sagen wir 15:15 Uhr, können Sie sich raussuchen. Auf jeden Fall ist jetzt Zeit für Agathe.
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0: Auch heute natürlich kleiner Ausflug in die großen und kleinen musikalischen Missverständnisse, die nach wie vor zahlreich von Ihnen zugeliefert werden.
2: Und jetzt liefert ihr uns hier Anja aus Eilenburg den nächsten Verhörer. Und zwar sollen wir reinhören bei Rosé und Bruno Mars, APT. Und jetzt wird's romantisch.
0: Okay.
2: Die singen da bei 1,44 Hochzeit, Hochzeit.
0: Okay.
2: Ja, das ist schön, oder?
0: Sehr energetisch aber auch, ja, die Hochzeit, die da ausgerufen wird.
2: Ja, vielleicht wird er demnächst bei Ihnen gefeiert, jetzt demnächst. Das könnte man laufen lassen.
0: Hast du Bock auf? Ach nee, lass mal. Also, den gehen wir gut, ja. Rosé und Bruno Mars mit Apathie.
2: Ja, also Hochzeit hören wir raus. Anja, lieben Dank, schönen Gruß. Und wenn Sie auch mal was raushören in einem Song, dann melden bitte per WhatsApp 0351 5000 2000.
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18: Hier gerade RTL, hier gleich bei uns Whitney Houston. Nee, das war die falsche. Das gibt Madonna. Ah, ist ähnlich. Robert Miles und Jason Donovan. Ich war in der falschen Stunde, Entschuldigung.
19: Das passiert.
18: Ja, aber die Claudia ist die gleiche auch in der nächsten Stunde noch, aber jetzt hat sie Wetter schon.
19: Na, mal gucken, ne? Okay, aber ja, tatsächlich, Wetter ist ganz nett. Wir haben heute Nachmittag die Sonne mit draußen, aber auch mal einzelne Schauer, die hier durchziehen. Im Moment so rund um Leipzig und auch im Vogtland so ein bisschen, kommt einmal hier quer durch und später wird es dann nur noch höchstens so ein bisschen leicht regnen. Morgen zum Freitag, das könnte ein bisschen turbulent werden zum Ende des Freitags zu. Am Anfang starten wir ja mit Sonne, das wird auch ziemlich warm, aber dann können hier Schauer und unwetterartige Gewitter an einigen Orten auch mal durchziehen. Also damit morgen dann rechnen im Laufe des Tages.
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18: Dann gucken wir auf die Straßen. A14, Halle Richtung Leipzig, zwischen Halle Peißen und Halle Ost. Autobahn gesperrt, hier liegen gebliebenes Fahrzeug auf der mittleren Spur, bitte Vorsicht, in Richtung Leipzig war das. Die A72 Chemnitz Richtung Leipzig zwischen Röther

0: Auffahrt Kreuz Leipzig Süd. Auch hier Unfall und Vollsperrung. Und nochmal gesperrt die A72 in Höhe Zwenkau Richtung Leipzig. A72 Chemnitz Richtung Zwickau zwischen Kreuz Chemnitz und Stolberg Nord 2 Kilometer Stau. Und Zwickau Richtung Chemnitz zwischen Stolberg Nord und Kreuz Chemnitz 4 Kilometer stockend. Es blitzt. A9 am Schkeuditzer Kreuz in der Überfahrt auf die A14 Richtung Dresden. Chemnitz-Rabenstein, die Kalkstraße Richtung A72 Auffahrt und Neukirch-Lausitz, Parkstraße hier in Schwarzer Caddy.
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0: Papa Don't Preach mit Madonna. Hier ist das Radio RTL, gleich unser bei uns. Musik aus dem Jahr 2001. Uncle Cracker mit Follow Me. Uncle Cracker übrigens interessant, der hat nicht als Musiker angefangen, sondern war erst DJ für Kid Rock. Und dann hat er Musik gemacht. Mhm. Bis Kid Rock gesagt hat, mach doch auch mal was mit Musik, so wie ich. So wie der Kid. So, wir gehen jetzt aber zurück, nicht in die 90er, wo sozusagen Kid Rock seine großen Zeiten hatten, sondern wir gehen nochmal ein Jahrzehnt noch weiter zurück. Da waren die Dinger in und sind es immer noch.
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0: Ja, unbedingt. 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
16: Mit Lutz Escher. Der Mordprozess gegen den Amokfahrer von Leipzig soll voraussichtlich Anfang November beginnen, das schreibt die LVZ. Wegen der hohen Zahl von Betroffenen müssten besonders viele Zeugen gehört werden. Dem angeklagten Deutschen wird vorgeworfen, im Mai mit seinem Auto durch eine Fußgängerzone in der Leipziger Innenstadt gerast zu sein. Zwei Menschen kamen dabei ums Leben. Nach Erkenntnissen der Ermittler gab es kein politisches Motiv. Zudem wurde von einem Gutachter die Schuldfähigkeit des Angeklagten bestätigt. Nach dem Großbrand in einem Schweinestall im vogtländischen Bernsgrün hat die Polizei einen Tatverdächtigen festgenommen. Gegen den 25-Jährigen wird wegen schwerer Brandstiftung ermittelt. Bei dem Feuer gestern Nachmittag kam

0: etwa 1000 Ferkel ums Leben. Der Sachschaden wird auf über 1 Million Euro geschätzt. Es ist bereits der zweite Brand innerhalb von 2 Wochen auf dem Gelände. Immer mehr Menschen hierzulande entscheiden sich für ein Elektroauto. Im August wurden nach Angaben des Kraftfahrtbundesamtes fast 69.000 reine E-Autos neu zugelassen. Das sind gut 75% mehr als im Vorjahresmonat. Damit macht der Anteil der Elektroautos mittlerweile fast ein Drittel aller Neuzulassungen aus. Als Gründe gelten die E-Auto-Prämie des Bundes und die hohen Spritpreise, die viele zum Umsteigen bewegen. Die Meldungen über Sabotageakte in Europa nehmen zu, ebenso die Hinweise, dass Russland dahinter stecken könnte. Jetzt warnt auch der dänische Nachrichtendienst öffentlich vor solchen Aktionen im eigenen Land. Ziele sollen demnach vor allem Rüstungsunternehmen sein, die Waffen für die Ukraine herstellen. Der dänische Nachrichtendienst geht davon aus, dass Russland unter anderem Brandstiftungen plant. Ähnliche Anschlagsszenarien hatte es zuletzt vermehrt in Europa gegeben, etwa in Tschechien. In Chemnitz startet heute die Robert-Schumann-Philharmonie mit dem ersten Sinfoniekonzert in die neue Spielzeit. Dazu wurde der Klangkünstler und Komponist Jonas Obert eingeladen.
1: Wir haben uns gefragt, wie klingt eigentlich ein Sinfonieorchester, wenn es nicht spielt? Also was passiert hinter den Kulissen? Wir haben mehrere Tage alles begleitet und geschaut, wo Noten gedruckt, wo verwaltet und organisiert wird, wo die Kisten in den LKW geladen werden und wie das Ganze in der Stadthalle dann zum Bühnenaufbau für das große Orchester wird. Und aus diesen Klängen und Videoaufnahmen haben wir eine Komposition erschaffen, die uraufgeführt wird.
2: Wir gucken zum Sachsenwetter mit Claudia.
3: Und da haben wir jetzt Regen in einigen Teilen Sachsens, vor allem so im Vogtland und im Erzgebirge. Da zieht jetzt ein doch dickeres Schauergebiet durch. Die Lausitz wird nicht so viel abbekommen. Der Rest dazwischen hat so ein paar leichtere Schauer. Richtung Abend ist es dann schon wieder trocken. Da zieht es auf, da wird es ganz schön. Und morgen zum Freitag gibt es auch erstmal viel Sonne. 27 Grad so als Top-Temperatur und dann eventuell Schauer und auch mal kräftige Gewitter.
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2: So, dann auf die Straßen. Hitradio RTL meldet A4 Chemnitz Richtung Görlitz. Zwischen Dreieck Dresden Nord und Hermsdorf. 2 Kilometer stockend. A14 Magdeburg Richtung Leipzig. Zwischen Halle Trotha und Halle Ost 6 Kilometer Stau. Chemnitz Richtung Leipzig auf der A72 zwischen Espenhain und Röther. 1 Kilometer. Zwischen Röther und Auffahrt Kreuz Leipzig Süd Unfall und die Autobahn Richtung Leipzig im Moment immer noch gesperrt. Chemnitz Richtung Zwickau zwischen Kreuz Chemnitz und Chemnitz Süd 4 Kilometer Stau. Zwickau Richtung Chemnitz zwischen Stolberg Nord und Kreuz Chemnitz hier nochmal 5 Kilometer Stau. Es blitzt aktuell auf der A9 am Schkeuditzer Kreuz in der Überfahrt auf die A14 Richtung Dresden. Neukirch-Lausitz, Parkstraße hier in Schwarzer Caddy und Chemnitz-Klöser am Berg Richtung Chemnitz.
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2: Ja, und wir verschenken in dieser Stunde noch was. 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
3: Da hat ja in dieser Woche die neue Erlebniswelt Feuerland eröffnet. Wir haben uns gesagt, das müssen Sie sehen. Deshalb gibt's von uns die Tickets für die ganze Familie. Und Sie bleiben hier einfach dran.
2: Machen wir noch diese Stunde. Jetzt Belinda Carlisle, Liquido und Whitney Houston.

0: der Mond, La Luna, Belinda Carlisle, Hitradio RTL. Jetzt haben wir es kurz nach 4:15 an diesem Donnerstag.
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0: Verrückte Geschichte, es wird spannend. Aktuell suchen wir die Person mit dem längsten Arbeitsweg bei den Hitradio RTL Sachsenrekorden. Und die Nase knapp vorn hat immer noch Jens Bunzel.
2: Der Jens wohnt in Görlitz und pendelt jeden Tag über die A4, die A14, die A38 nach Leipzig. Das sind für ihn eine Strecke, 182 Kilometer knapp. Und er arbeitet dort als Niederlassungsleiter. Wir haben mit dem Jens ja schon ein bisschen geplaudert. Da hat er uns erzählt, dass er seinen Job einfach so sehr liebt, dass er ihn trotz der Entfernung nicht wechseln möchte. Und sollte er die Rekordprämie von 500 Euro hier bei uns gewinnen, geht die übrigens nicht in den Tank, hat er uns gesagt.
3: Nein, die geht nicht in den Tank. Die geht zu uns in die Niederlassung und meine Mitarbeiter und ich werden davon eine schöne Party feiern.
2: Finde ich gut. Ja, schöner Plan.
0: Wird mal der Helm lackiert.
2: Ja?
0: Ist da jetzt schon Schluss bei 182 Kilometern oder geht noch was? Bis morgen früh, 7 Uhr, ist noch Zeit und nach wie vor. Ist noch nicht vergeben, es winken 500 Euro Rekordprämie.
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12: Prince gleich mit Purple Rain. La Bouche gibt's, Be My Lover und wir haben Modern Talking mit dem Bruder Louis und wir haben Schwester Claudia mit dem Wetter.
13: Und da haben wir ein bisschen Regen jetzt, vor allem im Westen von Sachsen, so rund ums Vogtland.

0: Erzgebirge Chemnitz, da zieht jetzt ein dickes Regengebiet durch. Auch durch den Raum Dresden gleich nochmal ein kleineres. Ansonsten wird es dann Richtung Abend schon wieder trockener, kommt dann nur noch wenig nach. Und morgen zum Freitag kommt die Sonne erstmal wieder mit raus. Das wird auch ziemlich warm, aber dann kann es sein, dass es doch mal kräftige Schauer oder Gewitter bei Ihnen gibt.
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2: So, noch gut was los auf den Straßen um kurz nach 4:30 A4. Chemnitz Richtung Görlitz zwischen Dresden-Hellerau und Hermsdorf. 6 Kilometer Stau nach Unfall. Hier linke und rechte Spur gesperrt. Der Verkehr wird über die Standspur geleitet. A14 Magdeburg Richtung Leipzig zwischen Halle-Trotha und Halle-Ost. 10 Kilometer Stau. Und A72 Chemnitz Richtung Leipzig zwischen Espenhain und Röther. 1 Kilometer Stau. Chemnitz Richtung Leipzig zwischen Röther und der Auffahrt Kreuz Leipzig Süd. Vollsperrung leider. Dann Chemnitz Richtung Zwickau zwischen Kreuz Chemnitz und Chemnitz Süd 4 Kilometer Stau. Und Zwickau Richtung Chemnitz zwischen Stolberg Nord und Kreuz Chemnitz 6 Kilometer Stau. B174 noch in Höhe Grenzübergang Reizenhain, Vollsperrung, hier brennendes Fahrzeug. Und es blitzt A9 am Schkeuditzer Kreuz in der Überfahrt auf die A14 Richtung Dresden in Neukirch-Lausitz, Parkstraße und Chemnitz-Glößer am Berg Richtung Chemnitz.
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2: Und wie heißt es doch in diesem Kinderleben von wegen Feuerland ist abgebrannt, ist nicht abgebrannt, ist neu eröffnet.
0: Nee, da geht's gerade richtig los. Im Zoo Leipzig hat die neue Erlebniswelt Feuerland in dieser Woche eröffnet und wir wollen Sie ganz herzlich dazu einladen, mit dabei zu sein. Wir verschenken jetzt Familientickets.
2: Ja, da brauchen Sie noch die Nummer dazu, 0351 5000 2000. Gucken wir mal, wen wir mit so einem schönen Zoobesuch gleich glücklich machen.

0: So komisch das auch klingen mag, hat übrigens letzte Woche Freitag das mittlerweile vierte Album seit seinem Tod veröffentlicht, Prince.
1: Da wird immer noch, geht immer noch was, ne? So viel neue Musik noch?
0: Es gibt in seinem Anwesen, in seinem legendären Tresor wohl noch genug Material für über 3000 Songs, was da so drinnen schlummert. Da hat man jetzt neuerlich erstmal wieder, Timeless heißt das Album, 10 Songs rausgenommen und gesagt, so aus allen Epochen haben wir ein bisschen was von Prince zusammengesammelt. Ja, das ist verrückt.
1: Ja.
0: Ja. Wir haben auch Verrücktes mit Ihnen vor. Wir haben nämlich eine tolle Idee für einen Wochenendausflug.
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1: Im Zoo Leipzig hat die neue Erlebniswelt Feuerland eröffnet. Eingezogen ist dort eine Kolonie mit über 50 Humboldt-Pinguinen, außerdem Seelöwen, Pelikane und Südpudus. Das sind die kleinsten Hirsche der Welt.
0: Oh, wie niedlich.
1: Sehr süß. Das kann man alles live erleben. Und live erleben wird das auch, weil sie nämlich hier die nächsten Tickets gewinnt. Ramona aus Wilkau-Haslau. Hi.
3: Hi. Oh, das ist super.
0: Ja, passt gut in den Kram, ja?
3: Passt gut in den Kram, auf alle Fälle.
1: No, hast du so ein bisschen Kinder, die sich drauf freuen auch?
3: Das Englischen wird sich freuen. Ich sitze gerade beim Fußballtraining. Der wird sich freuen, wenn er wiederkommt.
1: Oh, sehr schön. Also macht da einen schönen Ausflug dort in den Zoo Leipzig. Ramona, dann bleibt da auch gerne mal beim Feuerland stehen mit. Die haben so eine tolle Felsentribüne. Man kann da das Training der Seelöwen mit beobachten. Und ihr müsst natürlich auch rein in diesen 100 Meter langen Unterwassertunnel. Der bringt euch vom Becken der Pinguine zu den Seelöwen. Da alles unter Wasser. Das wird ganz super.

0: kann man die auch mal von unten sehen.
1: Hm? Ja. Cool. Das wird super.
0: Ramona, viel, viel Spaß. Und wenn auch Sie Lust haben, Hitrade RTL verschenkt auch morgen wieder Familientickets für den Zoo Leipzig.
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13: Mit Lutz Escher. Ronald Raue ist neuer Sportstaatsminister. Der zweimalige Kanu-Olympiasieger ist zum Nachfolger von Christiane Schenderlein ernannt worden.
14: Der Sport hat mir in meinem Leben unheimlich viel gegeben. Jetzt möchte ich etwas zurückgeben.
13: Das sagte Raue bei der Vorstellung mit Bundeskanzler Friedrich Merz. Als Raues wichtigste Aufgabe sieht Merz die deutsche Olympiabewerbung.
15: Wir wollen dann, wenn die Entscheidung feststeht, wo sie stattfinden sollen, mit ganzer Kraft uns für diese Olympischen Spiele bewerben. 36, 40, 44, die Jahre stehen im Raum. Und ich erhoffe mir dabei eine tatkräftige Unterstützung durch Ronald Raue.
13: Am 26. September entscheidet sich, ob Deutschland mit München, der Rhein-Ruhr-Region oder mit Berlin ins Rennen geht. Schmierereien und Vandalismus gegen Kirchen, Moscheen, Synagogen und andere religiöse Objekte in Sachsen sind in den vergangenen 5 Jahren über 80 politisch motivierte Straftaten verübt worden. Das geht aus der Antwort des Innenministeriums auf eine Anfrage des Oberlausitzer BSW-Landtagsabgeordneten Jens Henschel-Töricht hervor. Knut Michael Kunoth.
16: Das Spektrum reicht von Sachbeschädigungen und Verfassungswidrigkeiten.

0: unzähligen Schmierereien über Volksverhetzung bis hin zu versuchten Brandstiftungen, etwa an Kirchen in Leipzig und Wurzen. Die meisten Ermittlungsverfahren mussten allerdings eingestellt werden, da keine Tatverdächtigen ermittelt werden konnten. Rechtskräftige Verurteilungen zu Geld- oder Freiheitsstrafen waren die Ausnahme.
1: Eine Italienerin wird Museumschefin im Erzgebirge. Selena Zanaboni leitet künftig 3 Museen in Annaberg-Buchholz. Das Erzgebirgsmuseum mit dem Besucherbergwerk, den Frohnauer Hammer und die Manufaktur der Träume, die sich gerade im Umbau befindet. Die 39-Jährige hat Kunstgeschichte in Mailand studiert und in Berlin promoviert. Mehr als 2 Jahre lang hatte Annaberg-Buchholz nach einer neuen Museumsleitung gesucht.
2: Wir gucken zum Sachsenwetter, kommt von Claudia.
3: Da zieht jetzt noch ein bisschen Regen durch. Im Erzgebirge ist es auch ein bisschen mehr, also da ist es auch ein bisschen kräftiger. Morgen zum Freitag dann haben wir anfangs die Sonne noch mit dabei. Das ist erstmal trocken, voraussichtlich, aber im Laufe des Tages werden doch mal kräftige Schauer und vielleicht auch nochmal so unwetterartige Gewitter durchziehen. Dazu gibt es morgen nochmal bis zu 27 Grad.
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2: Wir gucken auf die Straßen. Hitradio RTL meldet A4 Chemnitz Richtung Görlitz. Zwischen Dresden-Neustadt und Hermsdorf haben wir 9 Kilometer Stau. Hier mal mindestens mit einer Stunde rechnen. Dresden Richtung Chemnitz zwischen Siebenlehn und Berbersdorf Fahrzeugteile auf der Standspur. Erfurt Richtung Chemnitz auf der A4 zwischen Glauchau West und Glauchau Ost 1 Kilometer Stau. Und in Höhe Limbach-Oberfrohna haben wir noch Gegenstände auf der rechten Spur. Dann die A72 Chemnitz Richtung Zwickau zwischen Kreuz Chemnitz und Chemnitz Süd 2 Kilometer Stau. Und Zwickau Richtung Chemnitz zwischen Stolberg Nord und Kreuz Chemnitz 5 Kilometer Stau. Die B174 Höhe Grenzübergang Reizenhain. Hier haben wir Gesundheit, Vollsperrung nach Bergungsarbeiten und es blitzt. Neukirch Lausitz Parkstraße in Chemnitz Klöser am Berg und Leipzig die B2 Maximilianallee stadtauswärts.
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2: Weil es geht mich jetzt nichts an, aber hast du eigentlich Gold zu Hause? Gold? Gold?
3: Gold? Gold? Also so echt? Nein, habe ich keins zu Hause.
2: Keins?
3: Also jedenfalls jetzt nicht als Barren oder so.
2: Die deutschen Privathaushalte besitzen laut einer neuen Studie die Rekordmenge von 9.173 Tonnen Gold. Wir.
3: Echt?
2: Wir
3: okay.
2: Deutschen.
3: Ja.
2: Das sind 100 Gramm pro Bundesbürger. Mhm. Ich habe bei mir zu Hause geguckt, irgendjemand muss meins haben.
3: Das ist doch die Frage, wo versteckt man das, ne?
2: Ja.
3: Da geht's auch los, dann, wenn du das hast zu Hause.
2: Vielleicht habe ich es versteckt und ich finde es nur nicht mehr. Ja, das kann es natürlich auch sein.
3: Möglich,
2: sollten
3: ne?
2: Sie Geld und Gold finden, was Sie nicht zuordnen können, das ist meins.
3: Geben Sie es hier bitte ab.

0: Soft Cell, Tainted Love, Hitradio RTL, Mirko und Claudi, Feierabendshow, Donnerstag, heute 3. September. Wollen wir ein bisschen mal in die Charts zurückgucken?
1: Ja, machen wir gerne.
0: Wir drehen die Uhr um 42 Jahre zurück und gucken auf Platz 1 der deutschen Charts am 3. September 1984. War das nämlich Giorgio Moroder und der war dort, sage und schreibe, 4 Wochen lang. Mhm. Nummer 1 mit Reach Out. Das ist Musik gewesen zu den Olympischen Sommerspielen 1984 in Los Angeles.
1: Schön. Mhm.
0: Und interessant übrigens bei der Nummer, Giorgio Moroder singt nicht.
1: Ja.
0: Also er macht so alles an den Tasten und macht so ein bisschen zu den, aber er singt nicht. Und viele haben gedacht, oh, Giorgio Moroder kann aber eine schöne Stimme, das klingt aber gut, dieses Reach Out. Hat er nie gesungen.
1: Wer hat's gesungen?
0: Hat Paul Engemann gesungen und den hat man da so ein bisschen vergessen, auf dem Plattencover mal zu platzieren. Also wenn, war er nur ganz klein drauf, aber der eine gedacht, oh, da Giorgio Moroder, das ist eine tolle Stimme. Hm. Hat aber nicht. Und noch eine kleine Story, hat er für den Bambi gekriegt für diesen Song.
1: Aha.
0: Und er wusste nicht wirklich, was das ist.
1: Dieses Rehlein?
0: Er dachte eher an, oh, was hat das jetzt mit Walt Disney zu tun? Wieso kommt jetzt hier mit Bambi um die Ecke? Ja. Mit diesen Comics, nee, der wusste nicht, dass das...
1: Aber es macht sich immer gut in der Schrankwand, glaube ich, oder?
0: Jetzt weiß er das, dass das schön aussieht im Schrank. Giorgio Moroder, Reach Out.

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3: Schauer lassen Allergiker kurz durchatmen zwischendurch. Wenn es trocken ist, belasten vor allem Gräserpollen.
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10: Hier auf Hitradio RTL gleich Chris de Burgh, DJ Bobo und CC Catch. Und wir gucken oder hören, was Claudi zum Wetter hat.
11: Da sind jetzt ein paar Schauer durchgezogen, beziehungsweise durchs Erzgebirge ziehen sie noch. Das geht jetzt so ein bisschen in den nächsten Stunden weiter. Und dann ist aber gut, das zieht Richtung Abend schon wieder auf, wird trockener hier bei uns. Und in der Nacht ist es auch weitestgehend trocken, bis auf ein paar wenige Tropfen. Morgen zum Freitag dann ist der Start wahrscheinlich relativ sonnig nochmal für viele und warm. 27 Grad ist dann die Top-Temperatur, aber es werden morgen dann im Laufe des Tages Schauer und zeitweise auch sehr kräftige Gewitter mal durchziehen.
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1: Hitradio RTL meldet A4 Chemnitz Richtung Görlitz zwischen Dresden-Neustadt und Hermsdorf. 10 Kilometer Stau. Erfurt Richtung Chemnitz zwischen Merano und Glauchau-Ost 2 Kilometer Stau. Magdeburg Richtung Leipzig, da sind wir auf der A14 zwischen Halle-Tornau und Halle-Ost 6 Kilometer Stau. Und die A72 Chemnitz Richtung Leipzig zwischen Röther und Auffahrt Kreuz Leipzig Süd. Vollsperrung nach Unfall. Gesperrt auch die A72 Richtung Leipzig in Höhe Zwenkau und A72 Zwickau Richtung Chemnitz zwischen Chemnitz Süd und Kreuz Chemnitz 3 Kilometer Stau. Aktuelle Blitzer Leipzig B2 Maximilianallee statt auswärts, Zwickau Brauereistraße Richtung Kainsdorf und die A72 Chemnitz Richtung Hof zwischen Zwickau West und Reichenbach.
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0: Christa Berg, High on Emotion. Sie hören hier gerade RTL, Mirko und Claudi hier. Feierabendshow, Donnerstag. Wochenende ist gar nicht mehr so weit weg, muss man mal sagen. Mal ein bisschen Motivation
1: wir
0: aufbauen.
1: Wir sehen es schon.
0: Was gibt es noch für heute zu berichten? An diesem 3. September, die Schweden feiern heute. Und zwar feiern die, dass vor 59 Jahren in Schweden der Rechtsverkehr eingeführt wurde. Ob sie es nun wollten oder nicht.
1: Das ist ein Ding, ne?
0: Davor wurde links gefahren und die Umstellung gab es an einem Morgen, also an diesem 3. September 1967.
1: Und zwar gab es die Umstellung innerhalb von 10 Minuten.
0: Verrückt.
1: Also müssen Sie sich das vorstellen. Man ist bis dahin komplett links gefahren. Dann stand an diesem Morgen der Verkehr für 10 Minuten in ganz Schweden still. Und danach sind die Schweden rechts weiter gefahren. So, das finde ich schon ziemlich krass. Also wenn man sich da einmal so umgewöhnen muss.
0: So 10 vor 5, ihr fahrt alle rüber und dann geht es einfach geradeaus weiter.
1: No? Ob das auch wirklich überall so gut geklappt hat?
0: Naja.
1: Aber übrigens, hier rechts wie links rollen sie ja fantastisch immer durch den Verkehr mit einer Simson von Hitradio RTL, oder?
0: Das ist auch so, ja. Melden sich bitte an bei uns in der Hitradio RTL-App und dann heißt es, aber wirklich, das heißt so, dranbleiben.
1: Ja.
0: Dann verpassen sie nämlich nicht, wenn die nächste niegelnagelneue Simson S51 hier bei Hitradio RTL rausgeht. Dranbleiben. Ja. Yeah.

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15: Mit Lutz Escher. Kanu-Olympiasieger Ronald Raue wird Staatsminister für Sport im Bundeskanzleramt. Kanzler Merz gab bekannt, dass der 44-Jährige der bisherigen Staatsministerin Christiane Schenderlein nachfolgt. Die CDU-Politikerin wechselte als parlamentarische Staatssekretärin ins Gesundheitsministerium. Ronald Raues wichtigste Aufgabe wird die deutsche Olympiabewerbung sein. Er selbst ist zweifacher Olympiasieger und gewann Goldmedaillen bei Welt- und Europameisterschaften. In Leipzig hat die Rathausspitze im Stadtrat den geplanten Doppelhaushalt für die nächsten beiden Jahre vorgestellt. Unter dem Strich steht ein Minus von über 330 Millionen Euro und im Vergleich zu den Vorjahren deutlich weniger Investitionen. Grund sei vor allem die Unterfinanzierung durch den Bund, hieß es. Immerhin habe der Freistaat seine Unterstützung aber erhöht, sagt Finanzbürgermeister Thorsten Bonneff.
16: Aber, das gehört zur Wahrheit dazu, diese Mittel, die der Freistaat Sachsen zusätzlich an seine Kommunen auszahlt, sind zu 100% kreditfinanziert. Also auch das ist ein Scheck auf die Zukunft, der momentan nicht gedeckt ist und den unsere Kinder und Kindeskinder bezahlen werden müssen.
15: Rassismus-Eklat beim Racing-Team der Zwickauer Hochschule. Mitglieder sollen auf einer Party während eines internationalen Rennsport-Events rassistische Parolen gegrölt haben. Das berichtet die Freie Presse.
17: Ja, demnach zeigt ein im Internet kursierendes Video eine Gruppe, die zu dem umstrittenen Lied L'amour toujours die Zeilen Deutschland den deutschen Ausländer raussingt. Die Beteiligten seien mit sofortiger Wirkung aus dem Team ausgeschlossen worden, heißt es in einer Stellungnahme. Die WHZ distanziert sich und betont, dass Vielfalt und Toleranz zentrale Werte der Hochschule seien. Befreundete Rennsportteams aus München und Mittweida haben ihre Teilnahme an einer Veranstaltung in Zwickau aus Protest abgesagt. Stella Stürmer, Nachrichtenredaktion.
15: Zum zweiten Mal in dieser Woche hat die polnische Luftwaffe nach Regierungsangaben ein russisches Aufklärungsflugzeug über der Ostsee abgefangen. Die Maschine flog demnach mit ausgeschlossenen

0: schaltetem Transponder nördlich des Badeorts Ustka und war eine Bedrohung für die zivile Luftfahrt. Der polnische Luftraum wurde nicht verletzt. Ende Juli und Anfang August hatte es innerhalb weniger Tage 3 ähnliche Vorfälle mit russischen Aufklärern über der Ostsee gegeben.
1: So, gucken wir zum Sachsenwetter. Gibt's mit Claudia.
2: Da ziehen teilweise so ein paar Schauer durch, die sind aber nicht allzu lang und durchs Erzgebirge ist jetzt ein bisschen fetterer gezogen, der ist auch fast durch, sodass es dann Richtung Abendstunden jetzt immer trockener wird bei uns. Eventuell sehen Sie sogar von der Sonne noch mal ein bisschen was, nicht ausgeschlossen.
1: Nicht gleich übertreiben, ne?
2: Naja, morgen dann starten wir wahrscheinlich mit Sonne, das wird ganz schön erstmal, aber im Laufe des Tages ziehen dann Schauer durch, das kann auch mal unwetterartig hier Gewitter geben, aber es wird noch mal warm bei bis zu 27 Grad.
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1: So, dann rauf auf die Straßen. Wir gucken, wo was los ist. A4 Chemnitz Richtung Görlitz zwischen Dresden-Neustadt und Hermsdorf. 10 Kilometer Stau. Erfurt Richtung Chemnitz zwischen Merano und Glauchau Ost. 2 Kilometer Stau. Die A72 Chemnitz Richtung Leipzig zwischen Röther und Auffahrt Kreuz Leipzig Süd. Haben wir immer noch Behinderung nach Unfall, immer noch Sperrung und gesperrt auch in Höhe Zwenkau Richtung Leipzig. Und es blitzt Leipzig, B2 Maximilianallee Stadt auswärts, Zwickau die Brauereistraße Richtung Kainsdorf und die A72 Chemnitz Richtung Hof zwischen Zwickau West und Reichenbach.
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0: Claudi.
1: Das finde ich eine interessante Aktion. In Schwerin macht man jetzt einen Weltrekordversuch. Mhm. Und zwar einen Weltrekordversuch im Wiederbeleben. 80 Stunden lang sollen Freiwillige ohne Unterbrechung an einer Übungspuppe Herzdruckmassage machen.
2: Ich habe das erst letztens mal wieder gemacht.
1: Ich sage, das reicht, wenn man das 10 Minuten macht. Da ist man eigentlich komplett alle.
2: Ich habe das nicht so lange geschafft. Ja. Die Puppe musste irgendwann grün blinken, damit man sagt, jetzt lebt die wieder. Die hat bei mir nie grün geblinkt. Also ich bitte, sterben Sie nicht vorsichtig vor mir. ich schaff's nicht.
1: Sei denn, Sie blinken grün.
2: Ja, nee, oder? Man muss wahrscheinlich einfach ein bisschen mehr durchziehen und mehr Power reinlegen.
1: Ja, sollen ruhig aber 80 Stunden machen.
2: Krass.
1: Ich gehe mal davon aus, dass nach den 80 Stunden die Puppe wirklich lebt.

0: Bis wir uns wiedersehen. Die Münchner Freiheit, Hitradio RTL. 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
6: Hier ist Radio RTL gleich mit Opus, mit Falco und mit Jennifer Rush. Ein Ave Maria. Vorher gibt's Claudias Wetter.
7: Über den Abend wird's dann trockener hier bei uns. In der Nacht haben wir Temperaturen von 17 bis 12 Grad und nur vereinzelt noch ein bisschen Regen. Morgen zum Freitag starten wir dann fast überall mit Sonne zwischen den Wolken. Das ist erstmal trocken, aber das wird's nicht bleiben. Also gerade Richtung Nachmittag und Abend ziehen dann auch mal kräftigere Schauer und vielleicht auch unwetterartige Gewitter hier bei uns durch.
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6: Hitradio RTL meldet A4 Chemnitz Richtung Görlitz zwischen Dresden-Wildermann und Hermsdorf. 7 Kilometer Stau. A14 Halle Richtung Leipzig zwischen Rastplatz Birkenwald und Leipzig-Mitte. Vorsicht, Gegenstände auf der Fahrbahn. Leipzig Richtung Dresden auf der A14 zwischen Nossen Nord und Nossen Ost Reifenteile. A17 Dresden Richtung Prag zwischen Dresden Südvorstadt und Dresden Prohlis 1 Kilometer Stau. Und die A72 Chemnitz Richtung Leipzig zwischen Röther und Auffahrtkreuz Leipzig Süd. Vollsperrung nach Unfall. Es blitzt Leipzig B2 Maximilianallee Stadt auswärts.

0: Zwickau die Brauereistraße Richtung Kainsdorf und die A72 Chemnitz Richtung Hof zwischen Zwickau West und Reichenbach.
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1: Auch heute natürlich kleiner Ausflug in die großen und kleinen musikalischen Missverständnisse, die nach wie vor zahlreich von Ihnen zugeliefert werden.
2: Und jetzt liefert ihr uns hier Anja aus Eilenburg den nächsten Verhörer. Und zwar sollen wir reinhören bei Rosé und Bruno Mars. APT. Und jetzt wird's romantisch.
1: Okay.
2: Die singen da bei 1,44 Hochzeit, Hochzeit.
1: Okay. 'Cause I'm coming and get you.
2: Ja, das ist schön, oder?
1: Sehr energetisch aber auch, ja, die Hochzeit, die da ausgerufen wird.
2: Ja, vielleicht wird er demnächst bei Ihnen gefeiert, jetzt demnächst. Das könnte man laufen lassen.
1: Hast du Bock auf? Ach, nee, lass mal. Also, den gehen wir gut, ja. Rosé und Bruno Mars mit Apathie.
2: Ja, also Hochzeit hören wir raus. Anja, lieben Dank, schönen Gruß. Und wenn Sie auch mal was raushören in einem Song, dann melden bitte per WhatsApp 0351 5000 2000.
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1: Mit Lutz Escher. Der Mordprozess gegen den Amokfahrer von Leipzig soll voraussichtlich Anfang November beginnen. Das schreibt die LVZ. Wegen der hohen Zahl von Betroffenen müssten besonders viele Zeugen gehört werden. Dem angeklagten Deutschen wird vorgeworfen, im Mai mit seinem Auto durch eine Fußgängerzone in der Leipziger Innenstadt gerast zu sein. Zwei Menschen kamen dabei ums Leben. Nach Erkenntnissen der Ermittler gab es kein politisches Motiv. Zudem wurde von einem Gutachter die Schuldfähigkeit des Angeklagten bestätigt. Nach dem Großbrand in einem Schweinestall im vogtländischen Bernsgrün hat die Polizei einen Tatverdächtigen festgenommen. Gegen den 25-Jährigen wird wegen schwerer Brandstiftung ermittelt. Bei dem Feuer gestern Nachmittag kamen etwa 1000 Ferkel ums Leben. Der Sachschaden wird auf über 1 Million Euro geschätzt. Es ist bereits der zweite Brand innerhalb von 2 Wochen auf dem Gelände. Immer mehr Menschen hierzulande entscheiden sich für ein Elektroauto. Im August wurden nach Angaben des Kraftfahrtbundesamtes fast 69.000 reine E-Autos neu zugelassen. Das sind gut 75% mehr als im Vorjahresmonat. Damit macht der Anteil der Elektroautos mittlerweile fast ein Drittel aller Neuzulassungen aus. Als Gründe gelten die E-Auto-Prämie des Bundes und die hohen Spritpreise, die viele zum Umsteigen bewegen. Die Meldungen über Sabotageakte in Europa nehmen zu, ebenso die Hinweise, dass Russland dahinter stecken könnte. Jetzt warnt auch der dänische Nachrichtendienst öffentlich vor solchen Aktionen im eigenen Land. Ziele sollen demnach vor allem Rüstungsunternehmen sein, die Waffen für die Ukraine herstellen. Der dänische Nachrichtendienst geht davon aus, dass Russland unter anderem Brandstiftungen plant. Ähnliche Anschlagsszenarien hatte es zuletzt vermehrt in Europa gegeben, etwa in Tschechien. In Chemnitz startet heute die Robert-Schumann-Philharmonie mit dem ersten Sinfoniekonzert in die neue Spielzeit. Dazu wurde der Klangkünstler und Komponist Jonas Obert eingeladen.
2: Wir haben uns gefragt, wie klingt eigentlich ein Sinfonieorchester, wenn es nicht spielt? Also was passiert hinter den Kulissen? Wir haben mehrere Tage alles begleitet und geschaut, wo Noten gedruckt, wo verwaltet und organisiert wird, wo die Kisten in den LKW geladen werden und wie das Ganze in der Stadthalle dann zum Bühnenaufbau für das große Orchester wird. Und aus diesen Klängen und Videoaufnahmen haben wir eine Komposition erschaffen.

0: die uraufgeführt wird.
1: Das Sachsenwetter.
2: Der Abend zugezogen und oft regnerisch. Morgen dann starten wir allerdings insgesamt trocken in den Freitag. Am Nachmittag Temperaturen in der Spitze um die 25 Grad. Gegen Abend dann dickere Wolken und teilweise kräftige Schauer und Gewitter. Der Samstag zeigt sich zunächst wolkig, später freundlich bei maximal 20 Grad.
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2: Schauen wir auf die Straßen. A4 Chemnitz Richtung Görlitz zwischen Dresden-Wildermann und Hermsdorf. Immer noch Behinderungen nach einem Unfall. Da wird der Verkehr über die Standspur geleitet. Jetzt noch 35 Minuten Stau. Auf der A14 Leipzig Richtung Dresden zwischen Nossen-Nord und Nossen-Ost. Immer noch Reifenteile. Vorsicht. In Dresden auf der Donaustraße zwischen Erich-Kästner-Straße und Alt-Lockwitz Vollsperrung wegen eines Unfalls. Und geblitzt wird auf der A72 Chemnitz Richtung Hof zwischen Zwickau-West und Reichenbach. Dann in Leipzig auf der Rosenau-Straße stadtauswärts. Außerdem auf der B2 Maximilianallee stadtauswärts Höhe Aral. Und in Zwickau auf der Brauereistraße in Richtung Kainsdorf.
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0: Das Sachsenwetter.
1: Der Abend zugezogen und oft regnerisch. Morgen dann starten wir allerdings insgesamt trocken in den Freitag. Am Nachmittag Temperaturen in der Spitze um die 25 Grad. Gegen Abend dann dickere Wolken und teilweise kräftige Schauer und Gewitter. Der Samstag zeigt sich zunächst wolkig, später freundlich bei maximal 20 Grad.
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1: Schauen wir auf die Straßen. A4 Chemnitz Richtung Görlitz zwischen Dresden-Wildermann und Hermsdorf. Immer noch Behinderungen nach einem Unfall, da wird der Verkehr über die Standspur geleitet. Jetzt noch 35 Minuten Stau. Auf der A14 Leipzig Richtung Dresden zwischen Nossen-Nord und Nossen-Ost. Immer noch Reifenteile, Vorsicht. In Dresden auf der Donaustraße zwischen Erich-Kästner-Straße und Alt-Lockwitz Vollsperrung wegen eines Unfalls. Und geblitzt wird auf der A72 Chemnitz Richtung Hof zwischen Zwickau-West und Reichenbach. Dann in Leipzig auf der Rosenau-Straße stadtauswärts. Außerdem auf der B2 Maximilianallee stadtauswärts Höhe Aral. Und in Zwickau auf der Brauereistraße in Richtung Kainsdorf.
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4: Ich bin Florian Klaus. In der Schlussphase des Wahlkampfs in Sachsen-Anhalt hat Bundeskanzler Merz das Bundesland besucht. Er warb dort für den CDU-Kandidaten Schulze und warnte vor Stimmen für die AfD.
5: Wer möchte, dass Deutschland ein offenes und liberales Land bleibt? Und wer möchte, dass Sachsen-Anhalt ein interessanter, auch europäisch interessanter Standort bleibt? Der darf am Sonntag nicht die AfD wählen.
4: Schon im ARD-Sommerinterview hatte Merz gesagt, er könne sich nicht vorstellen, dass internationale Unternehmen in einem AfD-geführten Sachsen-Anhalt investieren. Nachdem in der Nacht Brandsätze auf eine Baustelle in München geworfen worden sind, ist nicht ganz klar, wem die Attacke konkret gegolten hat. Weil dort aber mehrere Rüstungsunternehmen sitzen, gehen Ermittler von einem politischen Hintergrund aus. Bayerns Innenminister Herrmann hat gesagt, dass der Vorfall zeige, dass das Anschlagsrisiko auf die Infrastruktur im Land zugenommen hat. Die Polizei hat zwei Verdächtige mit bulgarischer Staatsbürgerschaft festgenommen. Nach einer langen Wirtschaftsflaute verbreiten führende Ökonomen wieder Optimismus. 5 Institute haben ihre Erwartungen für dieses Jahr kräftig erhöht. So erwartet das Münchner IFO-Institut jetzt 1,4% Wirtschaftswachstum, 0,6% mehr als bisher. Ein Problem bleiben aber die durch den Iran-Krieg gestiegenen Energiepreise. In vielen Unternehmen wurde und wird geschaut, ob Aufgaben von künstlicher Intelligenz übernehmen werden können. Die SPD-Bundestagsfraktion denkt über Steuern und Abgaben auf den Einsatz von KI und Robotik nach. Wenn KI zunehmend Arbeitsplätze ersetze, dann seien Beiträge in die Sozialversicherung eine Frage, sagte Fraktionschef Miersch. Es gehe darum, technischen Fortschritt und gute Arbeit zu verbinden. Schmierereien und Vandalismus. Gegen Kirchen, Moscheen, Synagogen und andere religiöse Objekte in Sachsen sind in den vergangenen 5 Jahren über 80 politisch motivierte Straftaten verübt worden. Das geht aus der Antwort des Innenministeriums auf die Anfrage des Oberlausitzer BSW-Landtagsabgeordneten Jens Henschel-Töricht hervor. Knut Michael Kunert.
6: Das Spektrum reicht von Sachbeschädigungen und verfassungswidrigen Schmierereien über Volksverhetzung bis hin zu versuchten Brandstiftungen, etwa an Kirchen in Leipzig und Wurzen. Die meisten Ermittlungsverfahren mussten allerdings eingestellt werden, da keine Tatverdächtigen ermittelt werden konnten. Rechtskräftige Verurteilungen zu Geld- oder Freiheitsstrafen waren die Ausnahme.
3: Das Sachsenwetter.
7: Der Regen verabschiedet sich so langsam. Die

0: kommende Nacht meist trocken bei Temperaturen zwischen 18 und 12 Grad. Morgen zeigt sich der Freitag dann meist erstmal trocken und Temperaturen um die 25 Grad am Nachmittag. Gegen Abend, da kommen dann Schauer und Gewitter reingezogen, vor allem von Nordosten, die auch ein bisschen kräftiger sein können. Und der Samstag zeigt sich zunächst noch wolkig mit einzelnen Schauern und im Tagesverlauf wieder freundlicher, aber ein Stückchen kühler.
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0: Schauen wir auf die Straßen. A4 Richtung Görlitz. Zwischen Dresden Flughafen und Hermsdorf. Behinderungen noch immer nach einem Unfall. Da ist die linke Spur gesperrt. Außerdem auf der A9 Leipzig Richtung Nürnberg. Zwischen Hermsdorfer Kreuz und Hermsdorf Süd. Gegenstände auf allen Spuren. In Dresden auf der Donaustraße noch Behinderungen nach einem Unfall zwischen Erich-Kästner-Straße und Alt-Lockwitz. Und geblitzt wird in Leipzig auf der Rosenow-Straße stadtauswärts und auf der Maximilian-Allee stadtauswärts in Höhe Aral.
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4: Das Sachsenwetter.
16: Der Regen verabschiedet sich so langsam, die kommende Nacht meist trocken bei Temperaturen zwischen 18 und 12 Grad. Morgen zeigt sich der Freitag dann meist erstmal trocken und Temperaturen um die 25 Grad am Nachmittag. Gegen Abend, da kommen dann Schauer und Gewitter reingezogen, vor allem von Nordosten, die auch ein bisschen kräftiger sein können. Und der Samstag zeigt sich zunächst noch wolkig mit einzelnen Schauern und im Tagesverlauf wieder freundlicher, aber ein Stückchen kühler.
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0: Blick auf die Straßen heute Abend. A4 Richtung Görlitz, zwischen Dresden Flughafen und Hermsdorf noch Behinderungen nach einem Unfall. Auch in Dresden auf der Donaustraße ein Unfall zwischen Erich-Kästner-Straße und Alt-Lockwitz. Und geblitzt wird in Leipzig auf der Maximilianallee stadtauswärts in Höhe Aral und auf der Rosenowstraße stadtauswärts.
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1: Schauen Sie sich eigentlich gern Fotos an? Gerade jetzt, wenn es so draußen kalt, regnerisch und dunkel wird, da sitzen wir oft vor unserem Computer und schwelgen in Erinnerungen. Die Kinder sind mittlerweile kräftig gewachsen, aber die Babyfotos, ja, die sind doch zuckersüß. Viele Fotos befinden sich bei uns auch auf dem Handy. Und mein Mann, der scherzt oft darüber, dass unsere Kinder vermutlich mal ihre gesamte Kindheit anhand der vielen Bilder nachvollziehen können. Das war früher anders. Meine Großeltern zum Beispiel, die haben noch richtige Alben. Die schwarz-weißen Fotos sind so sorgsam eingeklebt und jedes Bild und all die Geschichten darum sind so wertvoll, weil es davon nicht so viele gibt. Ich blättere gern darin. Aber es ist auch egal, ob digital oder ganz klassisch. Fotos erzählen uns etwas. Sie halten die schönen Momente fest und wir können uns erinnern und verbringen Zeit miteinander. Eines der wohl wertvollsten Geschenke. Und wir denken vielleicht auch an die Menschen, die bereits vor uns gegangen sind. Vielleicht nehmen sie sich einfach mal wieder dafür Zeit. Und es heißt ja auch, solange wir uns erinnern, geht nichts verloren. Ich wünsche Ihnen noch eine schöne restliche Woche.
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9: Ich bin Florian Klaus. Nach Angriffen auf das Stromnetz in Brandenburg und Nordrhein-Westfalen wird weiter über besseren Schutz diskutiert. Hans-Walter Borries vom Bundesverband für den Schutz kritischer Infrastrukturen spricht von einer neuen Dimension der Bedrohung. David Riemer berichtet.
10: Borries bezeichnet die Angriffe als hybride Vorkriegsführung und sagt, eigentlich sei das eine Aufgabe für die Bundespolizei. Die technischen Schutzmöglichkeiten seien vorhanden, könnten die Unternehmen aber das 4- bis 6-fache kosten. NRW-Innenminister Reul fordert unter anderem eine Diskussion über Videoüberwachung und Drohnenabwehr. Dafür müssten zunächst allerdings die gesetzlichen Grundlagen und Fragen zu Zuständigkeit, Qualifikation und Haftung geklärt werden. Das sagte der Brandenburger SPD-Innenpolitiker Stohn.
9: Bessere Schutzmaßnahmen fordert auch Bayerns Wirtschaftsminister Aiwanger nach der Brandattacke auf eine Münchner Baustelle. Weil in der Nähe des Tatorts mehrere Rüstungsunternehmen sitzen, vermuten Ermittler einen politischen Hintergrund. Aiwanger sagte, dass feige Angriffe auf deutsche Unternehmen und Infrastruktur zunehmen. Zwei Bulgaren waren nach dem Angriff festgenommen worden. Schmierereien und Vandalismus. Gegen Kirchen, Moscheen, Synagogen und andere religiöse Objekte in Sachsen sind in den vergangenen 5 Jahren über 80 politisch motivierte Straftaten verübt worden. Das geht aus der Antwort des Innenministeriums auf die Anfrage des Oberlausitzer BSW-Landtagsabgeordneten Jens Henschel-Töricht hervor. Knut Michael Kunert.
11: Das Spektrum reicht von Sachbeschädigungen und verfassungswidrigen Schmierereien über Volksverhetzung bis hin zu versuchten Brandstiftungen, etwa an Kirchen in Leipzig und Wurzen. Die meisten Ermittlungsverfahren mussten allerdings eingestellt werden, da keine Tatverdächtigen ermittelt werden konnten. Rechtskräftige Verurteilungen zu Geld- oder Freiheitsstrafen waren die Ausnahme.
9: Ronald Raue ist neuer Sportstaatsminister. Der zweimalige Kanu-Olympiasieger ist zum Nachfolger von Christiane Schenderlein ernannt worden.
12: Der Sport hat mir in meinem Leben unheimlich viel gegeben. Jetzt möchte ich etwas zurückgeben.
9: Das sagte Raue bei der Vorstellung mit Bundeskanzler Merz. Seine wichtigste Aufgabe wird laut Merz die deutsche Olympiabewerbung. Der CDU-Politiker Jens Spahn und der Rapper Chiago haben gerade Streit. Es geht um ein Video, in dem Chiago Spahn mit Drogenkonsum in Verbindung gebracht hat. Spahns Anwälte haben eine Abmahnung geschickt, außerdem wird Strafanzeige erstattet. Chiago sagt, dass es sich bei seinen Äußerungen um Satire gehandelt habe.

0: Das sei auch kenntlich gemacht worden.
1: Das Sachsenwetter.
2: Die kommende Nacht meist trocken bei Temperaturen zwischen 18 und 12 Grad. Morgen zeigt sich der Freitag dann erstmal entspannt, freundlich und trocken bei Temperaturen um die 25 Grad. Gegen Abend allerdings steigt das Schauer- und Gewitterrisiko. Das Wochenende ein bisschen durchwachsen. Am Samstag können noch Schauer möglich sein bei um die 20 Grad. Am Sonntag wird es wieder wärmer bis zu 26 Grad und sonnig und trocken.
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2: Der Blick auf die Straßen heute Abend. A4 Richtung Görlitz, zwischen Dresden Flughafen und Hermsdorf noch Behinderungen nach einem Unfall. Auch in Dresden auf der Donaustraße ein Unfall zwischen Erich-Kästner-Straße und Alt-Lockwitz. Und geblitzt wird in Leipzig auf der Maximilianallee stadtauswärts in Höhe Aral und auf der Rosenowstraße stadtauswärts.
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17: Das Sachsenwetter.
18: Die kommende Nacht meist trocken bei Temperaturen zwischen 18 und 12 Grad. Morgen zeigt sich der Freitag dann erstmal entspannt, freundlich und trocken bei Temperaturen um die 25 Grad. Gegen Abend allerdings steigt das Schauer- und Gewitterrisiko. Das Wochenende ein bisschen durchwachsen.

0: Grenzen. Am Samstag können noch Schauer möglich sein bei um die 20 Grad. Am Sonntag wird es wieder wärmer bis zu 26 Grad und sonnig und trocken.
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0: Blick auf die Straßen heute Abend. A4 Richtung Görlitz, zwischen Dresden Flughafen und Hermsdorf noch Behinderungen nach einem Unfall. Auch in Dresden auf der Donaustraße ein Unfall zwischen Erich-Kästner-Straße und Alt-Lockwitz. Und geblitzt wird in Leipzig auf der Maximilianallee stadtauswärts in Höhe Aral und auf der Rosenau-Straße stadtauswärts.
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5: Ich bin Yves Simon. In der Schlussphase des Wahlkampfs in Sachsen-Anhalt hat Bundeskanzler Merz das Bundesland besucht. Er hat dort für den CDU-Kandidaten Schulze geworben. Außerdem warnt er weiterhin vor Stimmen für die AfD.
6: Wer möchte, dass Deutschland ein offenes und liberales Land bleibt? Und wer möchte, dass Sachsen-Anhalt ein interessanter, auch europäisch interessanter Standort bleibt? Der darf am Sonntag nicht die AfD wählen.
5: Schon im ARD-Sommerinterview hatte Merz gesagt, er könne sich nicht vorstellen, dass internationale Unternehmen in einem AfD-geführten Sachsen-Anhalt investieren. Nach der Brandattacke auf eine Baustelle in München in der Nähe mehrerer Rüstungsunternehmen fordert jetzt der bayerische Wirtschaftsminister Aiwanger bessere Schutzmaßnahmen. Ist ja auch schließlich nicht der erste Fall, in dem ein Technologieunternehmen mit Nähe zur Sicherheits- und Verteidigungsindustrie ins Visier gerät. Zwei Bulgaren sind inzwischen festgenommen worden, nachdem jemand letzte Nacht Brandsätze auf die Baustelle im Münchner Osten geworfen hatte. Deutschland bekommt einen Olympiasieger als neuen Sportstaatsminister. Der zweimalige Kanu-Goldgewinner Roland Raue geht ins Bundeskanzleramt. Das hat Bundeskanzler Merz jetzt auf Instagram bekannt gegeben. Er folgt damit der bisherigen Staatsministerin Christiane Schenderlein nach. Der Bundesgerichtshof hat den jahrzehntelangen Streit zwischen der Band Kraftwerk und dem Hip-Hop-Produzenten Moses Pelham weitgehend geklärt. Dabei geht es um sogenanntes Sampling. Pelham hatte 2 Sekunden aus einer Kraftwerkaufnahme verwendet. Der BGH hat jetzt aber klargestellt, dass das zulässig ist, zumindest für den Zeitraum ab 2021, um den es gegangen ist. Die Zeit vorher könnte aber nochmal Thema werden. Schmierereien und Vandalismus. Gegen Kirchen, Moscheen, Synagogen und andere religiöse Objekte in Sachsen sind in den letzten 5 Jahren über 80 politisch motivierte Straftaten verübt worden. Das geht aus der Antwort des Innenministeriums auf die Anfrage des Oberlausitzer BSW-Landtagsabgeordneten Jens Henschel-Töricht hervor. Es berichtet für uns Knut Michael Kunert.
7: Das Spektrum reicht von Sachbeschädigungen und verfassungswidrigen Schmierereien über Volksverhetzung bis hin zu versuchten Brandstiftungen, etwa an Kirchen in Leipzig und Wurzen. Die meisten Ermittlungsverfahren mussten allerdings eingestellt werden, da keine Tatverdächtigen ermittelt werden konnten. Rechtskräftige Verurteilungen zu Geld- oder Freiheitsstrafen waren die Ausnahme.
4: Das Sachsenwetter.
8: Die kommende Nacht meist trocken bei Temperaturen zwischen 18 und 12 Grad. Morgen zeigt sich der Freitag dann erstmal entspannt, freundlich und trocken bei Temperaturen um die 25 Grad. Gegen Abend allerdings steigt das Schauer- und Gewitterrisiko. Das Wochenende ein bisschen durchwachsen. Am Samstag können noch Schauer möglich sein bei um die 20 Grad. Am Sonntag wird es wieder wärmer bis zu 26 Grad und sonnig und trocken.

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12: Das Sachsenwetter.
13: Die kommende Nacht meist trocken bei Temperaturen zwischen 18 und 12 Grad. Morgen zeigt sich der Freitag dann erstmal entspannt, freundlich und trocken bei Temperaturen um die 25 Grad. Gegen Abend allerdings steigt das Schauer- und Gewitterrisiko. Das Wochenende ein bisschen durchwachsen. Am Samstag können noch Schauer möglich sein bei um die 20 Grad. Am Sonntag wird es wieder wärmer bis zu 26 Grad und sonnig und trocken.
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1: Ich bin Yves Simon. Paukenschlag bei Volkswagen. Der VW-Aufsichtsrat hat am Abend den Sanierungsplan des Vorstands einstimmig abgesegnet. Weltweit sollen 50.000 zusätzliche Stellen wegfallen. Außerdem stehen 4 deutsche Werke auf der Kippe. Genauer gesagt geht es da um die Standorte Emden, Zwickau, Hannover und Neckarsulm. Dort werden Modelle hergestellt, die zwischen 2031 und 2034 eingestellt werden. Bisher gibt es keine wettbewerbsfähigen Nachfolger, die in diesen Werken gebaut werden könnten. VW sucht zwar aktuell nach Alternativen, bleibt da aber noch vage. Nach dem Brandanschlag auf eine Baustelle in München letzte Nacht spricht der bayerische Innenminister Herrmann von einem politischen Hintergrund. Der Tatort liegt in der Nähe von Bürogebäuden mehrerer Rüstungsunternehmen. Nach den Angriffen der letzten Zeit auf die Stromversorgung und den Leipziger Flughafen hat Herrmann gesagt:
2: Diese Risiken müssen wir sehr ernst nehmen und darauf gefasst sein, dass sich so etwas jeden Tag an irgendeinem anderen Ort in Deutschland ebenso ereignen kann.
1: 2 tatverdächtige Bulgaren sind in München festgenommen worden. Künftige Hitzesommer könnten in Chemnitz zu einem ernsthaften Problem werden. Ein spezieller Aktionsplan kann nicht erstellt werden, weil dafür das Personal fehlt. Einzelheiten von Lutz Escher.
3: Nach Aussage der Stadtverwaltung ist derzeit keine einzige kommunale Schule oder Kindertagesstätte klimatisiert. Das ist auch in Zukunft nicht geplant, weil dafür kein Geld da ist. Für Menschen, die sich an heißen Tagen abkühlen wollen, gibt es zwar eine Übersicht öffentlicher Gebäude, allerdings nur als interaktive Online-Karte. Die Stadt selbst stellt nach eigener Aussage keine gekühlten Räume zur Verfügung. Angesichts der extremen Hitzetage in diesem Jahr sieht das Gesundheitsamt hier jedoch Handlungsbedarf. Dazu müsse aber zunächst geprüft werden, wo man hierfür das Personal hernimmt.
1: Seit heute geht Uber in London mit selbstfahrenden Taxis an den Start. Fahrgäste können die Fahrten zum regulären Tarif ohne Aufpreis buchen. Günstiger ist es allerdings auch nicht. Zum Start sind erstmal nur 15 elektrisch betriebene Ford Mustang im Einsatz, noch mit Sicherheitsfahrer am Steuer, der das Auto aber quasi nur überwacht. Wer Robotaxis bevorzugt, kann sie in der App in den Voreinstellungen auch direkt auswählen. Das System ist mit Daten aus über 70 Ländern trainiert worden. Außerdem hat es Testfahrten gegeben und das in über 500 Städten auf der ganzen Welt. Fast jeder zweite junge Mann schlägt beim Alkohol hin und wieder über die Stränge. Das zeigt jetzt eine Studie des Bundesinstituts für öffentliche Gesundheit. Es gibt allerdings auch Lichtblicke. Der regelmäßige Konsum ist auf ein Rekordtief gesunken. Nur 1/3 der jungen Männer und gut 14% der Frauen trinken mindestens einmal pro Woche.
4: Das Sachsenwetter.
5: Die kommende Nacht meist trocken bei Temperaturen zwischen 18 und 12 Grad. Morgen zeigt sich der Freitag dann erstmal entspannt, freundlich und trocken bei Temperaturen um die 25 Grad. Gegen Abend allerdings steigt das Schauer- und Gewitterrisiko. Das Wochenende ein bisschen durchwachsen. Am Samstag können noch Schauer möglich sein bei um die 20 Grad. Am Sonntag wird es wieder wärmer bis zu 26 Grad und sonnig und trocken.

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2: 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Das Sachsenwetter.
4: Die kommende Nacht meist trocken bei Temperaturen zwischen 18 und 12 Grad. Morgen zeigt sich der Freitag dann erstmal entspannt, freundlich und trocken bei Temperaturen um die 25 Grad. Gegen Abend allerdings steigt das Schauer- und Gewitterrisiko. Das Wochenende ein bisschen durchwachsen. Am Samstag können noch Schauer möglich sein bei um die 20 Grad. Am Sonntag wird es wieder wärmer bis zu 26 Grad und sonnig und trocken.
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19: Ich bin Yves Simon. Es ist das Thema in dieser Nacht. Der VW-Aufsichtsrat hat den Sanierungsplan des Vorstands einstimmig abgesegnet. Weltweit will Volkswagen weitere 50.000 Stellen abbauen. Vier deutsche Werke stehen aus.

0: außerdem auf der Kippe. Dazu gehören Emden, Zwickau, Hannover und Neckarsulm. In Zwickau zum Beispiel, da arbeiten 8000 Beschäftigte in etwa und da ist unklar, ob es nach 2030 noch genug Käufer für die Modelle gibt, die dort gebaut werden. Eine deutliche Mehrheit der Bundesbürger sieht Russland als Sicherheitsrisiko an. Im Westen sorgen sich laut ARD Deutschland-Trend fast 60% der Menschen wegen Moskau. Im Osten, da sind es nur 40%. Entsprechend unterschiedlich werden auch die Waffenlieferungen an die Ukraine beurteilt. Künftige Hitzesommer könnten in Chemnitz zu einem ernsthaften Problem werden. Ein spezieller Aktionsplan kann nicht erstellt werden, weil dafür das Personal fehlt. Einzelheiten von Lutz Escher.
1: Nach Aussage der Stadtverwaltung ist derzeit keine einzige kommunale Schule oder Kindertagesstätte klimatisiert. Das ist auch in Zukunft nicht geplant, weil dafür kein Geld da ist. Für Menschen, die sich an heißen Tagen abkühlen wollen, gibt es zwar eine Übersicht öffentlicher Gebäude, allerdings nur als interaktive Online-Karte. Die Stadt selbst stellt nach eigener Aussage keine gekühlten Räume zur Verfügung. Angesichts der extremen Hitzetage in diesem Jahr sieht das Gesundheitsamt hier jedoch Handlungsbedarf. Dazu müsse aber zunächst geprüft werden, wo man hierfür das Personal hernimmt.
0: Echte Bücher für echte Menschen. In New York heißt es erstmal für viele Schüler Unterricht ohne KI. Fast 600.000 Kinder und Jugendliche zwischen 7 und 14 Jahren sollen ein Schuljahr lang darauf verzichten. Bürgermeister Mamdani findet, in dieser Altersgruppe soll der Unterricht vor allem von echten Lehrkräften kommen. Für uns berichtet aus New York Tina Eck.
2: Kinder brauchen menschliche Beziehungen, um zu lernen und um sich zu entwickeln, das sagt der linksliberale Bürgermeister Mamdani. Und Lehrer, die können natürlich weiterhin KI benutzen, um den Unterricht vorzubereiten, aber die Kinder, die sollen im anstehenden Schuljahr erstmal selber denken, anstatt nur zu klicken und zu scrollen.
0: Zum Start der Ära Jürgen Klopp als Fußball-Bundestrainer gibt es eine besondere Trikot-Überraschung. Ausrüster Adidas aus Herzogenaurach bringt zum Start in die Nations League ein neues Jersey raus. Es ist ein Abschiedstrikot, in dem wird die DFB-Elf am 24. September in Amsterdam gegen die Niederlande auflaufen. Der langjährige Ausrüster verabschiedet sich zum Jahresende. Ab 2027 übernimmt dann Nike. Wie das neue Trikot aussieht, das ist noch geheim.
3: Das Sachsenwetter.
4: Derzeit insgesamt trocken. Der Freitag zeigt sich dann auch erstmal freundlich und Temperaturen tagsüber um die 25 Grad. Gegen Abend dann allerdings Schauer und Gewitter. Und am Samstag ist es eher durchwachsen mit einzelnen Schauern und Temperaturen um die 20 Grad.

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11: Ich bin Yves Simon. Der VW-Aufsichtsrat hat den Sanierungsplan des Vorstands einstimmig abgesegnet. Weltweit sollen ja etwa 50.000 Stellen wegfallen. Außerdem stehen die Werke in Emden, in Zwickau, Hannover und auch in Neckarsulm auf der Kippe, weil die dort produzierten Modelle zwischen 2031 und 2034 auslaufen. Wettbewerbsfähige Anschlussproduktionen sind gerade nicht in Sicht. VW spricht deswegen nur vage von möglichen alternativen Nutzungskonzepten dort. Zum Beginn der Briefwahl für die US-Zwischenwahlen in diesem Jahr will Präsident Trump deutlich strengere Regeln für die Briefwahl durchsetzen. Dafür hat er sich jetzt wieder an den obersten Gerichtshof gewendet. Eine Bundesrichterin hatte die Pläne vorher per einstweiliger Verfügung gestoppt. Sie hält die Regelungen kurz vor der Wahl für praktisch gar nicht umsetzbar und auch für verfassungswidrig. Im Bundesstaat North Carolina werden heute die Briefwahlunterlagen verschickt. Künftige Hitzesommer könnten in Chemnitz zu einem ernsthaften Problem werden. Ein spezieller Aktionsplan kann nicht erstellt werden, weil dafür das Personal fehlt. Einzelheiten von Lutz Escher.
12: Nach Aussage der Stadtverwaltung ist derzeit keine einzige kommunale Schule oder Kindertagesstätte klimatisiert. Das ist auch in Zukunft nicht geplant, weil dafür kein Geld da ist. Für Menschen, die sich an heißen Tagen abkühlen wollen, gibt es zwar eine Übersicht öffentlicher Gebäude, allerdings nur als interaktive Online-Karte. Die Stadt selbst stellt nach eigener Aussage keine gekühlten Räume zur Verfügung. Angesichts der extremen Hitzetage in diesem Jahr sieht das Gesundheitsamt hier jedoch Handlungsbedarf. Dazu müsse aber zunächst geprüft werden, wo man hierfür das Personal hernimmt.
11: In Lissabon gibt es jetzt ein Mahnmal für die 16 Todesopfer des Seilbahnunglücks vor einem Jahr. Es besteht aus Steinblöcken rund um einen 150 Jahre alten Olivenbaum. Eine gelbe Standseilbahn war bei schneller Bergfahrt aus den Schienen gesprungen.

0: Ja, von wegen klimafreundlich. Plug-in-Hybrid-Autos stoßen im Alltag deutlich mehr CO2 aus als von den Herstellern angegeben. Laut einer Studie einer internationalen Organisation lagen die realen Emissionen von 2021 zugelassenen Fahrzeugen im Schnitt beim 3,5-fachen der offiziellen Werte. Bei den 2023er Modellen sogar beim 4,6-fachen, also es wird immer mehr. Ein Problem auch, die meisten Fahrer nutzen den Elektroantrieb kaum.
1: Das Sachsenwetter.
2: Derzeit insgesamt trocken. Der Freitag zeigt sich dann auch erstmal freundlich und Temperaturen tagsüber um die 25 Grad. Gegen Abend dann allerdings Schauer und Gewitter. Und am Samstag ist es eher durchwachsen mit einzelnen Schauern und Temperaturen um die 20 Grad.

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10: Ich bin Yves Simon. In Deutschland ist die Zahl der Flüchtlinge, die hier leben, im ersten Jahr leicht gesunken. Jetzt sind es rund 3,5 Millionen. Das sind 20.000 weniger, berichtet die Neue Osnabrücker Zeitung. Ursache sind Abschiebungen, Ausreisen, aber auch Einbürgerungen. Besonders bei Geflüchteten aus der Ukraine nimmt der Zuwachs gerade deutlich ab. Ja, und gleichzeitig treibt Deutschland auch seinen Plan zu sogenannten Return Hubs weiter voran. In diese geplanten Abschiebezentren sollen ausreisepflichtige Ausländer kommen, die nicht in ihre Herkunftsländer zurückgebracht werden können. Heute trifft sich Innenminister Dobrindt in Kopenhagen mit Vertretern aus den Niederlanden, Österreich, Griechenland und Dänemark, um hier einen Schritt mal weiter zu kommen. Für uns berichtet Sigrid Harms.